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1: Ein Welthit über einen Ort, den der Autor nie gesehen hatte.
2: Africa von Toto klingt für viele wie ein Song voller Fernweh, Hitze, Weite und geheimnisvoller Bilder. Das Kuriose dabei, Keyboarder David Page schrieb davon, ohne jemals dort gewesen zu sein.
3: Er kannte Afrika vor allem aus Dokumentation, Büchern und seiner eigenen Vorstellungskraft. Der Song entstand eher aus Fantasie und romantischer Vorstellung als aus Erfahrung.
2: Lustigerweise war die Band selbst gar nicht so sonderlich überzeugt von dem Song. Gitarrist Steve Lukather wollte ihn noch nicht mal auf das Album nehmen und den Text hielt er gleich für kompletten Unsinn. Was singen wir hier über Afrika? Wir kommen aus Nord-Hollywood.
4: Africa, they were from North Hollywood. We write about Africa.
3: Aber die Plattenfirma hat die Band vom Potenzial des Songs überzeugt und das zu Recht. Im Februar 83 stand Africa auf Platz 1 der US-Charts und wurde Totos größter Hit, der bis heute immer wieder neue Generationen von Fans findet.
4: So we never really thought much of it. It was like a number one record back in 1983.
2: Fun Fact, in Namibia steht ein Kunstprojekt namens Toto Forever. Angetrieben von einer Solarbatterie spielt ein MP3-Player dort mitten in der Wüste ausschließlich und für immer Africa.
3: Und wir spielen ihn jetzt für euch auf Radio Mixtape. Toto mit Africa.
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0: Also ganz, ganz viele Dinge verbinde ich mit Musik, die man für Freundinnen gemacht hat, aber auch mit Trennungsschmerz. 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
1: Mit Malte Albrecht. Schönen guten Morgen. Die Fußball-WM ist vorbei und der neue Weltmeister heißt Spanien. Im Finale in East Rutherford setzten sich die Spanier in der Verlängerung mit 1:0 gegen Argentinien durch. Danny Hoppe aus der Sportredaktion. Es war jetzt nicht das ganz große Finale. Der Sieg der Spanier war am Ende aber hochverdient.
2: Auf jeden Fall wird auch ganz deutlich, wenn man sich die Statistik anschaut. Den ersten Torschuss der Argentinier gab es erst in der 115. Minute. Zeigt, wie abgemeldet die argentinische Offensive und auch Superstar Lionel Messi waren. Ihnen fiel nichts ein gegen die spanischen Passmaschinen um Rodri, der auch zum Spieler des Turniers gekürt wurde. Den Siegtreffer erzielte allerdings ein anderer, nämlich Ferran Torres in der 116. Minute und er stürzte Argentinien damit ins Tal der Tränen. Trainer Lionel Scaloni brach anschließend weinend die Pressekonferenz ab und eilte von der Bühne und auch Messi stand der Schmerz ins Gesicht geschrieben, während die Spanier ihren zweiten WM-Titel feierten.
1: Schon lange nur noch zuschauen konnte das deutsche Team bei der WM. Seit gestern Abend wissen wir aber, der Weg für Jürgen Klopp als neuer Bundestrainer ist frei.
2: Ja, das hat Klopp selbst kurz vor dem Anpfiff des Finales bei Magenta TV gesagt. Demnach hat er sich mit Red Bull geeinigt. Dort ist er ja eigentlich noch bis 2029 als weltweiter Fußballchef unter Vertrag. Da habe man jetzt aber eine Regelung gefunden, sagte Klopp, ohne natürlich Details zu nennen. Jetzt soll es weitere Gespräche mit dem DFB geben. Da sei noch nichts final, betonte Klopp, aber es gehe alles in die richtige Richtung. Also da dürfte es jetzt schnell gehen. Er soll wohl noch in dieser Woche als neuer Bundestrainer vorgestellt werden.
1: Dankeschön, Danny. Und damit zu weiteren Themen an diesem Morgen. Die Union will so schnell wie möglich entscheiden, wer Nachfolger des zurückgetretenen Fraktionschefs Spahn werden soll. Heute kommen das CDU-Präsidium und der Vorstand der Bundestagsfraktion zusammen. Als Kandidat Nummer 1 für den Fraktionsvorsitz gilt Kanzleramtschef Frei. In Deutschland widerrufen immer mehr Menschen ihre Kriegsdienstverweigerung. Das berichtet das RND unter Berufung auf das Bundesamt für Familie. Demnach sind im ersten Halbjahr schon mehr als 400 Verzichtserklärungen eingegangen. Wer seine Verweigerung zurückzieht, unterliegt im Verteidigungsfall wieder der uneingeschränkten Wehrpflicht. Arbeitnehmer in Deutschland werden wieder ein bisschen seltener krank. Die Krankheitsfälle im Job sind im ersten Halbjahr leicht zurückgegangen. Das zeigt eine Auswertung der Krankenkasse DAK Gesundheit. Im Schnitt waren Erwerbstätige 9,6 Tage arbeitsunfähig geschrieben. Im ersten Halbjahr 2025 waren es noch 9,9 Tage. Die häufigste Ursache für Fehlzeiten sind inzwischen psychische Erkrankungen wie Depressionen. Deutlich seltener führen dagegen Erkältungen und andere Atemwegserkrankungen zu Krankschreibungen.
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1: Heute bekommen wir es immer wieder mit Wolken zu tun. Hier und da sind auch Schauer dabei. Es hat sich spürbar abgekühlt. In Paderborn sind höchstens 19 Grad drin und in Siegburg 21.
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1: Die A3 Köln-Oberhausen ist zwischen Kreuzhilden und Mettmann nach einem Unfall voraussichtlich noch bis 11 Uhr gesperrt. Im Moment 2 Kilometer Stau und 54 Minuten Zeitverlust ab Solingen. Dann A4 Aachen-Köln zwischen Kreuz Köln-West und Köln-Klettenberg 1 Kilometer Stau, 2 Minuten plus. Und A42 Dortmund-Kamp-Lindfort zwischen Oberhausen-Zentrum und Buschhausen 1 Kilometer.
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3: Guten Morgen an diesem Montag. Es ist nicht irgendein Montag, nein, nein, es ist der Morgen danach. Und wir sagen einfach nur Olé. Was sagt man noch auf Spanisch? Hola. Und es gibt Paella und es gibt Wein, auch schon am frühen Morgen. Denn Spanien hat sich in einem extrem defensiv geprägten Finale durch ein Tor in der Verlängerung mit 1:0 gegen Argentinien bei der WM durchgesetzt und ist damit neuer Fußballweltmeister 2026. Wir sagen herzlichen Glückwunsch, freuen uns mit euch, haben jetzt wunderbare Musik zum Wachwerden oder wachbleiben, wie auch immer. Hier ist Patti Smith, Because the Night, gleich noch Soul Sister und Carlos Santana gibt's auch noch. Der hat nämlich heute Geburtstag. Schön, dass ihr da seid am frühen Montag, kurz nach 6.

0: to Your Heart mit Soul Sister aus Belgien, Ende der 80er, ein Riesenhit. Bis heute. Wir feiern einen prominenten Geburtstag, einen sehr prominenten, heute am frühen Montag.
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0: Happy Birthday, Carlos Santana, die absolute Legende des Latin Rock, feiert heute am 20. Juli ihren 79. Geburtstag. Ja, und von wegen Ruhestand, der Mann mit dem unverkennbaren singenden Gitarrenton und dem ewigen Fedora-Hut und seinen tollen Sonnenbrillen steht ja aktuell mit den Doobie Brothers auf großer Oneness-Tour und hat gerade erst neue Termine für seine Dauershow in Las Vegas verkündet. Letztes Jahr hat er uns gesundheitlich so einen kleinen Schrecken eingejagt. Da ist er mal kurz auf der Bühne zusammengeklappt. Aber heute ist er wieder topfit, passt gut auf sich auf und erfreut uns jetzt mit seinen Songs, die wir alle so lieben. 1970 im Original eigentlich von Fleetwood Mac, aber erst die Carlos Santana-Version, die hat so richtig gepackt. Black Magic Woman. Alles Gute zum 79.

0: aus dem Disney-Animationsfilm Tarzan. Phil Collins, 1999 und You'll Be In My Heart.
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0: Jetzt kommen wir zur Message in a Bottle von The Police. Und als die Single Ende der 70er in England veröffentlicht wurde, hatte die Plattenfirma eine ganz tolle Idee. Die pressten nämlich eine Sonderauflage des Songs auf giftgrünes Vinyl. So weit, so gut. Aber statt die Schallplatten in normale Papphüllen zu stecken, wurden die Singles zusammen mit einem zusammengerollten Riesenposter in echte grüne Weinflaschen verpackt. Ja, und diese Flaschen wurden dann als Flaschenpost an Plattenläden und Radiosender verschickt. Und die Aktion sorgte für derart viel Aufmerksamkeit, dass der Song kurz darauf der allererste Nummer 1-Hit für The Police in den englischen Charts wurde. Und Sammlerzahlen bis heute für eine dieser originalen ungeöffneten Weinflaschen. Kleine Vermögen.
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2: Neuer Start in die neue Woche, in die neue Sommerferienwoche. Also für viele geht's doch ein bisschen ruhiger zu als sonst, für alle anderen. Guten Montag.

0: Da sah er genau richtig hier bei uns. Radio Mixtape. I Love Rock'n'Roll mit Joe and Jet and the Black Hearts.
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0: Urlaub ist ja irgendwie mehr als nur wegfahren. Ja, für die einen geht's schon beim Packen los, für andere erst, wenn sie wirklich angekommen sind und der Alltag endlich Pause hat. Deshalb unsere Frage mal an euch, auch schon am frühen Montag. Na, wann fängt der Urlaub, wann fangen die Sommerferien für euch erst so richtig an?
2: Sobald ich meinen Rucksack gepackt habe und aus der Haustür gehe, dann fängt mein Urlaub an, weil man dann so ein Freiheitsgefühl hat irgendwie.
3: Wir sind eigentlich Camper, aber wenn ich am Flughafen bin, habe meinen Koffer aufgegeben, da fängt für mich der Urlaub an.
4: Ich würde schon auch sagen, ich muss da sein, weil ich auch sagen würde, die Anreise ist tendenziell eher immer stressig. Da bin ich froh, wenn das rum ist.
5: Der Urlaub beginnt mit dem Wohnwagen schon beim Losfahren. Wenn ich fliege, ist halt eher so ein Ding, wenn ich im Flugzeug drin sitze.
6: Ich würde sagen, ab dem Moment, wo ich die Haustür hinter mir zumache, weil auch die Reise oft stressig sein kann, aber irgendwie zum Abenteuer dazugehört. Und weil es schon was ganz anderes als mein Alltag ist. Und deswegen, ich würde sagen, eigentlich, sobald ich mich auf den Weg mache.
0: Auf jeden Fall schöne Sommerferien mit der Musik von Radio Mixtape.

0: die Bee Gees mit einer schönen 70er-Nummer. Ayo, ayo, ayo, ayo. Gleich kommt der Mitbegründer der Eagles, der legendäre Don Henley, The Boys of Summer. Und da sind wir auch genau beim Thema. Das Wetter für die ersten Sommerferien-Momente in Nordrhein-Westfalen.
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0: Heute an diesem Montag erwartet uns ein munterer Mix aus Sonne und Wolken. Im Rheinland bleibt es bei 22 Grad freundlich. In Ostwestfalen sind bei 19 Grad ein paar kurze Schauer möglich. Morgen, der Dienstag, wird sehr schön. Viel Sonne, überall trocken, 24 Grad. Und der Mittwoch stellt so ein bisschen euch auf Erfrischung um. Von Westen her ziehen ein paar Wolken auf, die ab dem Mittag Regen und kühlere 18 bis 21 Grad bringen.
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0: Wir starten einfach besser in den Montag mit euch. Schön, dass ihr da seid. Guten Morgen, hier ist Radio Mixtape. Gleich mit Kate Bush, mit den Moody Blues, Nights in White Satin und Billy Joel haben wir auch noch für euch. Aktuelle Nachrichten um 7.
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2: Mit Malte Albrecht, guten Morgen. Spanien jubelt, Argentinien weint. Die Fußball-WM ist vorbei und der neue Weltmeister heißt Spanien. Die Spanier setzten sich im Finale in East Rutherford gegen Argentinien mit 1:0 in der Verlängerung durch. Für die Spanier ist es der zweite WM-Titel. Danny Hoppe aus der Sportredaktion. Man muss aber sagen, es war eine ziemlich zähe Angelegenheit.
3: Ja, und der ein oder andere, der heute früh raus musste, dürfte auch abgebrochen haben. Viel Spektakel und Torszenen gab es nämlich nicht. Die Spanier haben das gemacht, was sie schon das ganze Turnier gemacht haben, den Ball und den Gegner laufen lassen. Und dann irgendwann zugeschlagen. Diesmal war es Fernand Torres in der 106. Spielminute. Die Argentinier mussten die Verlängerung zu 10 antreten, weil Enzo Fernandes kurz vorher mit Gelb-Rot vom Platz geflogen war. Aber auch vorher schon waren Lionel Messi und die argentinische Offensive komplett abgemeldet. Den ersten Schuss aufs Tor der Spanier gab es erst in der 115. Minute. Das sagt eigentlich alles. Von daher war es kein schöner, aber ein hochverdienter Sieg der Spanier. Kurz vor Anpfiff des Finales gab es übrigens auch noch Neuigkeiten, was die deutsche Nationalmannschaft angeht. Der Weg für Jürgen Klopp als neuer Bundestrainer ist frei, hat er selbst bei Magenta TV bestätigt.
4: Alles geht in die richtige Richtung. Also ich habe eine Einigung und eine Regelung mit Red Bull gefunden.
3: Dort ist Klopp ja eigentlich noch als weltweiter Fußballchef unter Vertrag. Jetzt soll es weitere Gespräche mit dem DFB geben und dann dürfte Klopp wohl noch in dieser Woche als neuer Bundestrainer vorgestellt werden.
2: Danke, Danny. Und das sind weitere Nachrichten an diesem Morgen. Das US-Militär hat nach eigenen Angaben wieder Ziele im Iran angegriffen, die 9. Nacht hintereinander. Es gibt Berichte über Explosionen in mehreren Gebieten des Landes. Der Iran bombardierte daraufhin wieder Ziele in Jordanien, Kuwait, Bahrain und Syrien. Die iranischen Revolutionsgarden griffen außerdem 2 Öltanker an, die versucht haben sollen, durch die Straße von Hormuz zu fahren. Nach dem Rücktritt von Unionsfraktionschef Spahn berät das CDU-Präsidium heute, wer Spahns Nachfolger werden soll. Außerdem kommt der Vorstand der Bundestagsfraktion zusammen. Bundeskanzler Merz will die Personalie zügig klären und hat darüber am Wochenende schon mit CSU-Chef Söder gesprochen. Zu Personalspekulationen wollte Merz aber bisher nichts sagen. Im letzten Jahr haben wir in Deutschland spürbar mehr verdient. Das zeigen Zahlen der Bundesagentur für Arbeit. Demnach lag das mittlere Bruttogehalt von Vollzeitbeschäftigten bei rund 4.200 Euro im Monat. Das sind gut 5% mehr als im Jahr davor. Das heißt, weil die Inflation deutlich niedriger war, blieb am Ende auch wirklich mehr auf dem Konto übrig. Grund für das erfreuliche Plus sind vor allem die höheren Tarifabschlüsse. Frauen verdienen allerdings noch immer weniger als Männer. Der Unterschied ist zwar kleiner geworden, liegt aber immer noch bei im Schnitt 309 Euro im Monat.
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2: Es ist merklich kühler geworden. In Bielefeld sind heute maximal 20 Grad drin, in Bergheim bis 22 Grad. Dazu gibt es viele Wolken und zum Teil auch Schauer.
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2: Und das sind die drei längsten Staus im Moment schon heute früh. A3 Köln-Oberhausen zwischen Solingen und Mettmann. 2 Kilometer, 54 Minuten obendrauf. Die Autobahn ist nämlich nach einem Unfall gesperrt, wohl noch bis 11 Uhr. Dann A3 Arnheim-Köln zwischen Kreuz-Oberhausen und Kreuz-Kaiserberg. 5 Kilometer, 14 Minuten plus. Und A52 Essen-Düsseldorf zwischen Essen-Süd und Essen-Kettwig. 4 Kilometer mit 35 Minuten warten.
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0: Guten Morgen, Stefan Kaiser hier, kurz nach 7. Na, wie geht's in den Sommerferien in NRW? Das Ganze mal so ein bisschen ruhiger angehen lassen, wenn's dann geht. Und wenn ihr trotzdem raus müsst. Viel Spaß mit der Musik von Radio Mixtape, die ihr euch ja auch persönlich wünschen könnt bei uns. Ganz einfach geht das über 0800 65 75 85 0. Oder ihr schickt uns eine Sprachnachricht über radiomixtape.de. Geht alles. Gleich sprechen wir zum Beispiel mit Rainer aus OWL. Vorher gibt's noch Billy Joel.

0: Song richtig für unterwegs. Hoffentlich nicht im Stau an diesem Montagmorgen. Sniff and the Tears und Dry Overseas.
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0: Wir spielen ja so ein bisschen immer für euch auf Geburtstage von prominenten Musikerinnen und Musikern, die Geburtstag haben oder gehabt hätten. Gehabt hätten, muss man im Fall von John Lodge sagen. Er war legendäres Mitglied von The Moody Blues, hat viele der bekannten Hits gemacht, darunter auch Nights in White Satin. Und da hat sich doch Rainer bei uns gemeldet aus OWL. Rainer, das ist so ein Song, der so richtig Emotionen bei dir auslöst, nicht wahr?
2: Ja, eine ganz tolle Jugendzeit, die haben wir verbracht in einer Gruppe, eine Jugendgruppe im Jugendheim in Hövelhof. Das nannte sich damals die katholische Jugend, gibt es leider heute nicht mehr.
0: Okay.
2: Eine unbeschwerte Jugendzeit, wo man die ersten Tänze gewagt hat. Bei Night in White Satin war das nicht so schwer, da wurde nur geschwurft. Oder auch Rod Stewart, Sailing, das waren so wirklich die Platten, wo dann die Tanzfläche voll war. Ja, es war einfach eine schöne, unbeschwerte Zeit, die wir genossen haben. Also ich wünsche das eigentlich den Jugendlichen von heute, dass die auch so eine unbeschwerte Jugend erleben können, wie wir es hatten und nicht nur vom Computer sind oder irgendwelche Spiele machen mit den neuen Medien. Das Leben ist einfach viel zu schön, als würde man sich die Jugend so versauen lassen. Ne?
0: Da sagst du was, Rainer. Hast du eigentlich noch zu Leuten von damals, sage ich jetzt mal in Anführungsstrichen, noch Kontakt?
2: Ja, wir haben eine ganz eingeschworene Clique. Wir sind seit über 45 Jahren zusammen. Erst haben wir zusammen Fußball gespielt, dann gekegelt. Jetzt mittlerweile haben wir einen Stammtisch, hatten wir gestern noch unser Treffen. Das sind 8 bis 10 Leute und wir sind immer zusammen geblieben.
0: Klasse, super. Dann spielen wir mal für alle, vielleicht hören ja ein paar zu, den Mega-Überhit von damals, von den Moody Blues, Nights in White Satin. Und wir bedanken uns bei dir, Rainer, mit einer schönen Radio-Mixtape-Tasse. Wäre das was?
2: Sehr schön, ja.
0: Okay.
2: Nehme ich sehr gerne an.
0: Bis später, Rainer.
2: Mein lieber Stefan Kaiser. Ja, ja, und mach weiter so, ne?
0: Machen wir. Tschüss.
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0: alles feiert in diesen Tagen. Der hier auch, Eros Ramazzotti, der feiert sein 40. Bühnenjubiläum mit einer Riesentournee. Neues Album hat er auch. Und tourneemäßig ist er unterwegs mit Alicia Keys und Andrea Bocelli. 1996 gerade gehört, Piu Bella Corsa, Riesenhit für Eros.
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0: Den Song hat er übrigens damals seiner damaligen Gattin Michelle Hunziker gewidmet. Sehr schön. Jetzt zurück in die 60er bei Mixtape. Die Gruppe Steam.

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0: Eure Frühstückshits an diesem Montag, an diesem 20. Juli von Kim Wilde, 1981, Kids in America. Guten Morgen, Stefan Kaiser hier.
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0: Kim musste damals übrigens reumütig zugeben, als sie den Song Anfang der 80er rausgebracht hat, dass sie eigentlich noch nie in den USA war, aber vollmundig über die Kids in America singen. Ja. So, jetzt kommen Steffi und Thorsten und die haben auch sehr interessante Fakten über einen Mann, der der allergrößte Fan von Donald Trump ist. Oder vielleicht auch nicht. Bruce Springsteen.
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2: Eine clevere Lüge machte einen Star zum Superstar.
3: Es war die Ausgabe vom 22. Mai 1974 der Bostoner Musikzeitung The Real Paper. Der Musikkritiker John Landau hatte kurz zuvor ein Konzert gesehen und war derart geflasht von dem Erlebten, dass er die legendären Worte in seinem Artikel schrieb: Ich habe die Zukunft des Rock'n'Roll gesehen. Sein Name ist Bruce Springsteen.
4: Und seine Begeisterung hat damit nicht geendet. Kurze Zeit später wurde Landau dann auch Springsteens Manager und Produzent. Und ist es bis heute geblieben. Schon allein, um seinen großen Worten Taten folgen zu lassen.
5: It was a very extreme statement, so I decided to get involved to ensure that it turned out that way.
4: Sein Vorgänger Mike Apple wiederum hat Bruce Springsteen mit einer kleinen Lüge zum Superstar gemacht.
3: Zur Veröffentlichung des neuen Albums Born to Run verhandelte Mike mit den beiden damals größten Wochenmagazinen Time und Newsweek eine Cover-Story, jeweils exklusiv und natürlich ohne die eigentlichen Konkurrenten davon zu informieren.
4: Am 27. Oktober 1975 platzte dann die Bombe. Springsteen grinste der amerikanischen Bevölkerung gleich zweimal am Kiosk entgegen. Und das war richtig krass. Eine Ehre, die bis dahin, wenn überhaupt, nur Staatsoberhäupter und Politiker kannten. Niemals aber ein bis dahin nur so mittelbekannter Rockstar.
3: In den Redaktionen der Magazine waren sie zu Recht natürlich stinksauer auf Apple. Dem war es aber herzlich egal. Hatte sein kleiner Stunt durch seinen Schützling schlagartig ins Bewusstsein der amerikanischen Bevölkerung gehämmert.
4: Glücklicherweise war Born to Run auch noch ein grandioses Album, das Springsteen dann wirklich endgültig zum Superstar gemacht hat.
3: Eine grandiose Karriere mit ein klein wenig Starthilfe. Hier ist Bruce Springsteen mit Born to Run.
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5: Wir starten in diesem Montag gleich mit den Beach Boys, mit Mitch Ure und mit Take That. Aktuelle Nachrichten um 8.
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7: Mit Malte Albrecht, guten Morgen. Es war ein Finale der großen Emotionen. Am Ende jubelten die Spanier über ihren zweiten WM-Titel. Sie setzten sich gegen Argentinien in der Verlängerung mit 1:0 durch. Das entscheidende Tor erzielte Ferran Torres in der 106. Minute. Danny Hopper aus der Sportredaktion, es war alles andere als ein spektakuläres Finale. Trotzdem hatte es einiges zu bieten.
8: Ja, wie du schon gesagt hast, es wurde ziemlich emotional. Argentinien-Superstar Lionel Messi vergoss bittere Tränen auf dem Rasen. Sein Trainer Lionel Scaloni musste die anschließende Pressekonferenz unter Tränen abbrechen und verließ die Bühne. Dann gab es vor der Siegerehrung auch noch ein Pfeifkonzert von Teilen des Publikums, nämlich als US-Präsident Trump und FIFA-Chef Infantino den Rasen betraten, um gemeinsam den WM-Pokal zu überreichen. Trump ließ es sich auch nicht nehmen, am rechten Rand des Siegerfotos der Spanier zu posieren.
7: Auch sonst hat Trump mit Blick auf die WM ja wieder mit Superlativen um sich geworfen.
8: Ja, es sei wunderschön gewesen. Er glaube nicht, dass es jemals so etwas wie diese WM gegeben habe. Die Stadien seien vor lauter Fans übergequollen. Auch Infantino dürfte mehr als zufrieden sein, denn die WM hat offenbar deutlich mehr Gewinn abgeworfen als ursprünglich geplant. Eigentlich war die FIFA von 11 Milliarden Dollar ausgegangen. Jetzt rechnet der Weltverband wohl mit Rekordeinnahmen von 15 Milliarden Dollar. Das hat der englische Guardian gemeldet. Infantino dürfte sich mit seiner XXL-WM von 48 Teams also bestätigt fühlen. Er denkt ja schon darüber nach, die WM nochmal zu erweitern auf 64 Mannschaften. Da dürften ihn auch die Pfiffe vom Finale ziemlich kalt lassen.
7: Danny, danke dir. Und nun weitere Nachrichten. Nach dem Rücktritt von Unionsfraktionschef Spahn will Bundeskanzler Merz die Nachfolge schnell klären. Er schließt dabei einen Personalumbau in der Bundesregierung nicht aus, das sagte er am Abend im ZDF-Sommerinterview. In Berlin beraten heute das CDU-Präsidium und der Vorstand der Bundestagsfraktion über das weitere Vorgehen. E-Autos sind in den letzten 5 Jahren deutlich billiger geworden. Das ergab eine Studie des Fraunhofer Instituts für System- und Innovationsforschung. Demnach sanken die Listenpreise seit 2020 inflationsbereinigt um 18%. Bei Verbrennern stiegen die Preise dagegen leicht um 2% an. Geld vom Staat bleibt oft liegen. Viele Kinder und Jugendliche aus ärmeren Familien nutzen das sogenannte Bildungs- und Teilhabepaket nicht. Die Bertelsmann-Stiftung hat das mal nachgerechnet. Demnach beantragen mehr als 8 von 10 Anspruchsberechtigten den monatlichen Zuschuss nicht. Dabei geht es um 15 Euro im Monat, zum Beispiel für das Mitmachen bei Sport und Kultur. Als Gründe nennt die Stiftung vor allem komplizierte Anträge und zu viele Nachweispflichten. Sie fordert deshalb, dass die Unterstützung künftig einfacher und möglichst automatisch ausgezahlt wird.
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7: Heute bekommen wir es immer wieder mit Wolken zu tun. Hier und da sind auch Schauer dabei. Es hat sich spürbar abgekühlt. In Paderborn sind höchstens 19 Grad drin und in Siegburg 21.
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7: Das sind die Staus ab 26 Minuten Zeitverlust. A3 Köln-Oberhausen zwischen Solingen und Mettmann. 3 Kilometer mit 32 Minuten obendrauf. Die Autobahn ist nach einem Unfall noch voraussichtlich bis 11 Uhr gesperrt. A46 Wuppertal-Düsseldorf zwischen dem Ausbauende A46 und Wuppertal-Barmen. 5 Kilometer 30 Minuten. Und A52 Essen-Düsseldorf zwischen Essen-Rüttenscheid und Kettwig. 3 Kilometer mit 26 Minuten.
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5: Jetzt darf das Frühstück heute am Montag mal so ein bisschen später stattfinden, weil es sind ja Sommerferien. Und wer uns gerade irgendwie in spanischer Hand zuhört, der hat sowieso keine Chance, außer das Frühstück mit Sangria zu begehen. Alles Gute zum Weltmeistertitel. Hier ist Musik von Mitch Ure um kurz nach acht. Hallo, guten Morgen.

0: damit fordern wir doch mal glatt den Sommer wieder so ein bisschen raus. Aber nicht wieder so Temperaturen wie vor zwei Wochen so in Richtung 40 Grad. Nee, aber das scheint sich an dieser Woche doch sehr in Grenzen zu halten. Sehr gut, die Beach Boys und California Girls.
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0: Moin, moin am Montag. Für den Videodreh zu Could It Be Magic von Take That kam man damals auf die tolle Idee, das Ganze in einer Autowerkstatt zu filmen. Vielleicht habt ihr das Video von Could It Be Magic noch halbwegs vor Augen. Und da wurden dann im Hintergrund echte Ölfässer angezündet. Ja, das war so ein bisschen unberechenbar, hat die Crew aber so gar nicht bedacht. Die Belüftung der Halle und die Rußentwicklung der brennenden Fässer ist dann auch maßlos unterschätzt worden. Und innerhalb von nur ein paar Sekunden war das gesamte Set so dermaßen eingeräuchert, dass Take That während des Tanzens überhaupt nicht mehr die Augen aufhalten konnten und heftige Hustenanfälle bekamen. Und als der Rauch dann endlich weg war, hat die Maskenbildnerin entsetzt festgestellt, dass die Band und die Background-Tänzer eine feine, aber deutlich erkennbare tiefschwarze Rußschicht im Gesicht hatten. Und die teuren Designer-Klamotten waren auch für den Moment hin eine lange Putz- und Waschaktion. Could It Be Magic? Take That.

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0: Das sind ja auch Rocklegenden. Boston, da sind wir in den 70ern, 1976. More Than a Feeling. Von einer Legende dürfen wir auch gleich sprechen. Whitney Houston kommt. I Wanna Dance With Somebody. Ihr erster Riesenhit damals, 1987. Und ich bin Stefan Kaiser. Wünsche euch einen guten Morgen.
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1: Und einer schönen, entspannten Cindy Lauper und True Colors. Schönen guten Morgen.

0: Die 70er mit Sailor Girls, Girls, Girls.
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0: Was gibt's zum Frühstück? Frage ich mal einfach unseren Elvis Eifel. Komm, streck mal die Zunge raus. Wir machen den Zungentest, mein Lieber. Guten Morgen.
2: Ja, ist wieder normal. Zunge ist nicht mehr blau.
0: Das ist schön.
2: Ja. Nein, die war ja auch nie blau. Also angeblich habe ich ja Schlumpfeis gelutscht. Und ist euch das noch nie passiert? Ihr packt zu Hause in eine Kühltruhe und denkt euch, ach, guck mal, hier schönes Wassereis, schön blau, Schlumpfeis. Und dann im letzten Moment, bevor ihr das Tütchen aufbeißt, merkt ihr, das ist ein Kühlakku.
0: Oje.
2: Das ist schnell passiert. Und wenn ich dann mal sozialkritisch den Finger in die Wunde lege und mal nachfrage, ob es das auch in anderen Farben oder anderen Geschmacksrichtungen gibt, dann bin ich hier wieder durchgepeitscht, oder was? Also, ich kann euch nicht sagen, wie so ein Kühlakku schmeckt, aber wir hatten sehr viel Spaß damit.
0: Wir werden es gleich testen mit unserem Sozialkritiker Elvis Eifel. Vorher gibt's noch zum Beispiel jetzt Guns N' Roses und Knocking on Heaven's Door.
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0: Das ist irgendwie so eine gute Laune-Nummer, ne? Egal, wie man sich fühlt an einem Montagmorgen. Dear Mrs. Appleby von David Garrick kommt immer gut. Boy George auch, der kommt gleich mit Karma Chameleon. Aber vorher einer, der es vielleicht am Wochenende besser mal gelassen hätte, zu oft in die Eistruhe zu greifen. Elvis Eifel, er hat's trotzdem gemacht. Na dann.
1: 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Elvis ruft an.
2: Kann ich jetzt
3: auf
2: Elvis Schröder, guten Tag.
3: Schönen guten Tag, hallo.
2: Ja, hallo.
3: Entschuldigung, ich habe hier gerade noch eins von eurem Wassereis.
2: Aha.
3: Dieses blaue Wassereis, aber das schmeckt mir sowieso nicht.
2: Mhm.
3: Ich habe eine Frage. Haben Sie das noch in anderen Geschmacksrichtungen?
2: Wir haben gar kein Wassereis.
3: Das ist dieses blaue, diese kleinen Beutelchen.
2: Mhm.
3: Diese durchsichtigen hat meine Frau bei Ihnen gekauft, hat sie gesagt.
2: Das sind Kühlbeutel, ne?
3: Die hat sie ins Gefrierfach gelegt.
2: Ja.
3: Jetzt habe ich da 2-3 Stück von gelutscht, aber die schmecken überhaupt nicht.
2: Also dafür sind die nicht gedacht zum Lutschen.
3: Was?
2: Ne? Die sind zum Kühlen von...
3: Ja, kalt sind sie.
2: Ja, wenn sie sich irgendwo gestoßen haben, dann müssen sie dieses Kühlelement auf diese Stelle legen. Die sind nicht zum Lutschen da.
3: Nee, ich habe die oben aufgebissen, wissen Sie, wie früher als Kinder.
2: Ja, das haben sie aber falsch gemacht. Dann würde ich mal jetzt schnellstens beim Arzt aufsuchen.
3: Ich habe jetzt auch langsam Bauchschmerzen.
2: Ja, ich weiß nicht, ob es gesund
3: ist. Ich habe mich schon gewundert, dass das nur eine Geschmacksrichtung ist. Ich habe jetzt nur dieses Schlumpfeneis.
2: Ja.
3: Das Blaue.
2: Nee, also das dürfen sie auch nicht so machen. Also das ist aber wirklich...
3: Leute, jetzt mal im Ernst, das sah so lecker aus.
2: Finde ich überhaupt nicht lecker.
3: Ich habe mich gefühlt wie in meiner Kindheit.
2: Ja, hören Sie mal, wer lutscht denn Kühlelemente?
3: Das ist wie Wassereis, sieht das aus. Da müssen Sie das anders verpacken.
2: Wir verpacken es ja gar nicht.
3: Oder wenigstens andere Geschmacksrichtungen.
2: Es gibt leider nur Blau.
3: Schlumpfeneis, ja. Ich hätte jetzt gerne mal Kirsche gehabt oder Waldmeister.
2: Das kann ich leider nicht mit Ihnen. Nee, wirklich nicht. Aber Sie können sich demnächst die Gummibärchen abholen. Die haben wir in allen Farben.
3: Ja, wer weiß. Die Gummibärchen bei euch, das sind dann wahrscheinlich Badetabletten oder so, ne?
2: Nein, ganz bestimmt.
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6: Oh, da kommen sie aber gleich. Die ganz großen Namen nach 9. Elvis Presley, John Lennon und Paul McCartney. Alle nach den Nachrichten.
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8: Mit Malte Albrecht. Guten Morgen. Es war ein Knall, der sich letzte Woche immer deutlicher angebahnt hatte. Der Rücktritt von Unionsfraktionschef Spahn. Für die Union heißt das, sie muss sich neu aufstellen. Und dabei will sie auch keine Zeit verlieren. Am Vormittag kommt die CDU-Spitze zu Beratungen zusammen. Und auch der Vorstand der Bundestagsfraktion berät über das weitere Vorgehen. Danny Hoppe aus dem News-Team, Bundeskanzler Merz, hat im ZDF gesagt, es könnten weitere Personalentscheidungen fallen.
9: Ja, Merz sprach von einer Gelegenheit, noch einmal über die Aufstellung der Bundesregierung nachzudenken. Es wird ja schon kräftig spekuliert, als Top-Kandidat für die Spahn-Nachfolge gilt Kanzleramtschef frei. Sollte er es werden, müsste das Kabinett automatisch umgebildet werden. Es kursieren aber noch weitere Namen, zum Beispiel die von Bundesinnenminister Dobrindt oder von CDU-Generalsekretär Linnemann. Fakt ist, auch Merz will eine schnelle Lösung. Am Wochenende hat er deshalb schon mit CSU-Chef Söder gesprochen. Wochenlange Personaldebatten will man gerne vermeiden, vor allem auch mit Blick auf die drei Landtagswahlen im Herbst. Da sollen solche Diskussionen dann nicht den Wahlkampf beeinflussen.
8: Es gibt aber auch Stimmen, die vor überhasteten Entscheidungen warnen.
9: Ja, zum Beispiel der Kasseler Politikwissenschaftler Wolfgang Schröder. Er sagte den Zeitungen der Funke-Gruppe, dass die jetzige Personalentscheidung die vielleicht wichtigste für Merz sei. Er verweist auf die nicht immer einfache Zusammenarbeit von Kanzleramt und Fraktion. Da hatte es ja immer mal wieder geknirscht. Als Beispiel sei hier die fehlgeschlagene Verfassungsrichterwahl vor einem Jahr genannt. Und da sagt Schröder, wenn die Union die anstehenden großen Herausforderungen bewältigen wolle, könne sie so halt nicht weitermachen. Wenn Merz jetzt dagegen eine gute Lösung präsentiere, könne das einen positiven Dominoeffekt haben und die Union als Ganzes stärken.
8: Danke, Danny. Und das sind weitere wichtige Nachrichten. US-Außenminister Rubio hat andere Staaten aufgefordert, mehr zum Schutz der Straße von Hormuz beizutragen. Die USA würden weiter alles Nötige tun, um die internationale Schifffahrt zu sichern. Andere Länder müssten sich aber finanziell oder mit Ausrüstung beteiligen, sagte Rubio. Viele Hotels und Restaurants in Deutschland lassen bei Google schlechte Bewertungen löschen. Das ergab eine Stichprobe der deutschen Presseagentur. Demnach wurden je nach Ort 11-30% von Google-Bewertungen entfernt. Besonders hoch war der Anteil in Großstädten wie Frankfurt, Berlin oder Köln. Ob beim Bäcker, in der Bahn oder im Büro, wir schauen heute in viele müde Gesichter nach dem WM-Finale gestern. Spanien ist zum zweiten Mal Fußball-Weltmeister geworden. Die Mannschaft setzte sich gegen Argentinien mit 1:0 nach Verlängerung durch. Den entscheidenden Siegtreffer erzielte Ferran Torres in der 106. Minute. Die Spanier schnappten sich damit als amtierender Europameister jetzt auch den WM-Titel. Für Argentinien um Superstar Lionel Messi dagegen platzte der Traum von der Titelverteidigung.
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8: Es ist merklich kühler geworden. In Bielefeld sind heute maximal 20 Grad drin, in Bergheim bis 22 Grad. Dazu gibt es viele Wolken und zum Teil auch Schauer.
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8: Ganz viel Geduld braucht ihr momentan hier. A1 Euskirchen-Köln zwischen Köln-Bocklemünd und Kreuz-Leverkusen-West. 5 Kilometer, 19 Minuten Zeitverlust. A46 Wuppertal-Düsseldorf zwischen Ausbauende A46 und Wuppertal-Barmen. 5 Kilometer mit 36 Minuten extra. Und A46 Düsseldorf-Heinsberg zwischen Kapellen und Grevenbruch. 4 Kilometer, hier dauert es 33 Minuten länger.
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6: Also, die Beatles-Fans, die kommen aber jetzt sowas von auf ihre Kosten. Wir haben jetzt Paul McCartney aus dem Jahr 1973 mit dem ersten Rocksong, der für ein James-Bond-Intro genutzt wurde. und da so ein bisschen mit den klassischen Orchestertraditionen damals brach. Ich rede von Paul McCartney und Live and Let Die. Und danach holt uns John Lennon mit seinem beruhigenden Woman so ein bisschen wieder sanft auf den Boden der Tatsachen zurück. Ich sag ja, Beatles-Fans kommen jetzt voll auf ihre Kosten. Damit euch einen schönen Vormittag mit uns.
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0: Riesennummer von John Lennon hat er ganz kurz vor seinem Tod aufgenommen, 1980. Woman, natürlich für seine Yoko Ono damals. Übrigens waren die Beatles zu diesem Zeitpunkt schon 10 Jahre nicht mehr zusammen.
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0: Die Beatles und Elvis Presley, das ist auch so eine lustige Geschichte. In den 60ern ist das passiert. Es gab nämlich wirklich nur ein einziges Treffen zwischen Elvis Presley und den Beatles. Und ich meine, ich war jetzt nicht dabei, aber man erzählt sich doch sehr gerne diese Slapstick-artige Geschichte. Die 4 sonst so frechen Pilzköpfe waren nämlich beim Anblick ihres Idols Elvis Presley so starr vor Ehrfurcht, dass sie sich nebeneinander auf die Couch gesetzt haben, bei Elvis in einer Villa in Graceland, ne? Und Elvis Presley minutenlang einfach nur regungslos und mit offenem Mund angestarrt haben. Und erst als Elvis so ein bisschen genervt drohte, ins Bett zu gehen, wenn sie ihn weiter wie eine Museumsstatue angucken, wurde die Schockstarre gelöst und man jammte und hatte Spaß die ganze Nacht. So muss das sein. Hier ist Elvis und Suspicious Minds 1969.

0: Die 80er, sowas von mit Real Life, Send Me an Angel, Musik aus Australien.
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0: Hallo, hier ist Stefan Kaiser. Falls ihr heute Morgen im Bad ein bisschen länger gebraucht haben solltet und eure Partnerin oder euer Partner ungeduldig von einem Fuß auf den anderen getreten ist nach dem Motto, wann bist du endlich fertig, tröstet euch. Daraus entstehen nämlich Welthits. Wir sind im Jahr 1976. Da stand ein gewisser Eric Clapton fix und fertig im Flur. Man war nämlich eingeladen abends und seine Frau Patty Boyd damals, die konnte sich sehr lange nicht entscheiden. Soll ich dieses Kleidchen anziehen? Soll ich das Kleid anziehen? Wie soll ich meine Haare machen? Oh je, man kennt das, ne? Und Eric Clapton soll dann irgendwann so genervt mit der Gitarre auf dem Sofa gesessen haben, dass er aus purer männlicher Ungeduld in ein paar Minuten den Hit schrieb, den wir heute alle lieben, als sie nämlich endlich die Treppe runterkam und fragte, Schatz, wie sehe ich aus? Kann ich so gehen? Hat er wohl sowas von erleichtert aufgeseufzt und die berühmten Zeilen dann sich hat einfallen lassen. Die schönste Liebeserklärung, die eigentlich ein dezenter Drängler war. You look wonderful tonight, aber bitte komm jetzt, wir müssen los.

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1: Und den Song Olé dürfen sich die Spanier auf die Fahne schreiben. Weltmeisterschaftsfahne. Hier sind Queen.

0: Der Sound zu den Ferien von Bob Marley, Could You Be Love?
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0: Ja, falls ihr jetzt in den Sommerferien noch nicht so viel vorhabt, noch nicht so viel auf der Agenda steht und ihr so ein bisschen Abwechslung braucht, ha, checkt doch mal euer schauspielerisches Talent, wie wär's damit. Für den aktuellen Harpe-Kerkeling-Film werden nämlich Komparsen gesucht. 300 Stück an der Zahl. Das Buch Pfoten vom Tisch wird ja verfilmt. Die Dreharbeiten sollen jetzt im August und September im Großraum Köln stattfinden. Gregor Weber von der Agentur Eick und Weber. Wer wird denn genau gesucht?
2: Wir brauchen vor allen Dingen viele, viele Kinder im Alter von 10 bis 12 Jahren, die die Schulklasse in den 70er Jahren spielt. Da ist es wichtig, dass die Jungs von den Haarlängen, optisch muss es ja passen, so mindestens bis zu den Ohren die Haare haben und die Mädels gerne bis zur Schulter. Wir haben aber auch viele Szenen, in denen wir Ruhrpott-Gesichter suchen, die Nachbarn. Wir haben Flughafenpassagiere und die Zuhörer einer Autorenlesung.
0: Also Menschen wie du und ich, gerne auch mit Dialekt aus dem Rheinland oder aus dem Ruhrpott. Die moderne Kurzhaarfrisur ist es aber eher nicht, ne?
2: Ja, also wir haben viele historische Szenen, also 70er Jahre, 90er Jahre, Anfang der 2000er. Da ist es gut, wenn man nicht gepierst ist und keine sichtbaren Tattoos hat und auch keine anrasierten Nacken oder Seiten am Kopf. Aber wir haben auch Szenen, die heute spielen und da können wir alles nehmen, was kommt.
0: Und was ist bei der Bewerbung sonst noch wichtig?
2: Also ganz wichtig sind drei aktuelle Bilder, Fotos von sich zu machen, Porträt, Profil und Ganzkörper. Seine Daten eingeben und diese Bilder landen dann hinterher, ist natürlich kostenlos das Casting, ne? Und dann diese Bilder landen dann hinterher bei der Regie, die ihre Auswahl trifft.
0: Also ab sofort könnt ihr euch als Kerkeling-Komparse bewerben. Im Großraum Köln wird der Film Pfoten vom Tisch verfilmt. Bis 11. September könnt ihr euch bewerben. Online unter harpe-casting.de.
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0: Cliff Richard, die 70er, Ende der 70er. Wir sprechen einfach nicht mehr miteinander. We don't talk anymore. Hat einen Riesenhit draus gemacht. Schön, dass ihr mit uns redet. Da freuen wir uns riesig drüber. Einfach melden bei uns unter 0800 65 75 85 0. Sven aus Bochum ist dran. Hallo Sven.
1: Ich wollte nur Bescheid sagen, ich finde euren Sender super. Und werde jetzt zum Stammhörer. Ich wollte euch nur sagen, ich mag euren Sender und höre ihn gerne.
0: Dankeschön. Gruß nach Bochum.

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0: Ihr mögt die Musik von Eruption, von den Eurythmics und von Herbert Grönemeyer. Dann seid ihr gleich nach 10 genau richtig bei uns. Aktuelle Nachrichten.
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2: Mit Malte Albrecht, guten Morgen. Tanken tut momentan wieder richtig weh. Die Spritpreise sind zuletzt wieder deutlich nach oben gegangen. Und deshalb denken inzwischen immer mehr Menschen darüber nach, sich vielleicht doch ein E-Auto zu kaufen. Und da gibt es jetzt gute Nachrichten. Zwischen 2020 und 2025 sind die Preise für E-Autos deutlich gesunken. Das hat das Fraunhofer Institut für System- und Innovationsforschung mitgeteilt. Danny Hoppe aus den Nachrichten, die Preise sind demnach um 18% runtergegangen.
3: Genau, das ist der Fall, wenn man sich einzelne Modelle über diese 5 Jahre anschaut und dann noch Eigenschaften wie Gewicht, Motorleistung, Reichweite und Inflation berücksichtigt. Dann kommen die Forscherinnen und Forscher eben auf diese 18%. Verbrenner sind laut Studie dagegen im selben Zeitraum um 2% teurer geworden. Insgesamt sei der E-Automarkt deutlich vielfältiger geworden, heißt es. Die Zahl der Elektromodelle habe sich mehr als vervierfacht. Schaut man sich in diesen 5 Jahren aber an, wie sich der mittlere Listenpreis für E-Autos entwickelt hat, dann sehen wir hier einen Anstieg. 2020 lag er noch bei rund 37.000 Euro. 2025 schon bei 53.000 Euro. Liegt laut Studie daran, dass es immer mehr mittlere und obere Mittelklassewagen auf dem Markt gibt. Sie machen fast 3/4 aller E-Modelle aus. Zeigt gleichzeitig aber auch ein Problem, nämlich dass es oft immer noch an günstigeren Einsteigermodellen fehlt. Helfen soll da ja die staatliche Förderprämie für E-Autos. Da hatte das Bundesumweltministerium zuletzt Zahlen genannt. Demnach wurden bis Ende Juni knapp 54 Millionen Euro ausgezahlt. Das Förderprogramm umfasst ja insgesamt bis zu 3 Milliarden Euro, ist also noch ordentlich was drin im Topf. Der staatliche Zuschuss liegt bei bis zu 6.000 Euro, hängt von Fahrzeug, Einkommen und Familiengröße ab.
2: Dankeschön, Danny. Und damit zu weiteren Nachrichten in Kurzform. Die Union will so schnell wie möglich entscheiden, wer Nachfolger des zurückgetretenen Fraktionschefs Spahn werden soll. In einer Stunde kommt das CDU-Präsidium zusammen. Auch der Vorstand der Bundestagsfraktion berät heute. Als Top-Kandidat gilt Kanzleramtschef Frei. In Deutschland widerrufen immer mehr Menschen ihre Kriegsdienstverweigerung. Das berichtet das RND unter Berufung auf das Bundesamt für Familie. Demnach sind im ersten Halbjahr schon mehr als 400 Widerrufe eingegangen. Wer seine Verweigerung zurückzieht, unterliegt im Verteidigungsfall wieder der uneingeschränkten Wehrpflicht. Der Großbrand im Müritz-Nationalpark in Mecklenburg-Vorpommern ist gelöscht. Eine dauerhafte Entwarnung gäbe es aber wegen der Altmunition im Boden noch nicht, teilte das Umweltministerium am Morgen mit. Das Gebiet werde weiterhin überwacht, um mögliche Glutnester frühzeitig zu erkennen. Krankheitsausfälle auf der Arbeit sind etwas weniger geworden. Im ersten Halbjahr waren Erwerbstätige im Schnitt 9,6 Tage krankgeschrieben. Ein Jahr davor waren es noch 0,3 Tage mehr, hat die Krankenkasse DAK Gesundheit aus eigenen Versichertendaten ermittelt. Am häufigsten ließen sich Beschäftigte in diesem Jahr wegen psychischer Erkrankungen wie zum Beispiel Depressionen krankschreiben. Bei Erkältungen und anderen Atemwegsinfekten gab es dagegen einen deutlichen Rückgang.
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2: Es ist mal mehr, mal weniger bewölkt. Stellenweise sind auch Schauer unterwegs. Das Ganze bei maximal 19 Grad in Iserlohn und 21 Grad in Moers. Morgen Sonne und Wolken im Wechsel und etwas wärmer.
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2: Die A3 Köln-Oberhausen bleibt noch länger gesperrt. Zwischen Kreuzhilden und Mettmann nach einem Unfall jetzt voraussichtlich bis 13 Uhr. Im Moment 2 Kilometer Stau und 16 Minuten Zeitverlust ab Solingen. Und das sind noch 2 längere Staus. A46 Düsseldorf-Heinsberg zwischen Kapellen und Grevenbruch 3 Kilometer 31 Minuten. Und A57 Nimwegen Köln zwischen Moers-Kapellen und Krefeld-Oppum 6 Kilometer mit 27 Minuten.
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0: Wir sind's, kurz nach 10. Hallo, Stefan Kaiser hier aus den 70ern jetzt. Eruption.

0: Vollmond mit Herrn Grönemeyer. Es sind Sommerferien, juchi!
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0: Und für einen sehr kuriosen Ferienstart hier bei uns hat am Wochenende eine Schülerin aus dem Sauerland gesorgt. Die hatte nämlich solche Angst, dass ihre Eltern beim Zeugnis schimpfen würden, dass sie das Zeugnis kurzerhand im Garten vergraben. Und den Eltern erzählt hat, die Schule hätte die Zeugnisübergabe wegen technischer Probleme auf September verschoben. Der Schwindel flog auf, als der Familienhund den Schatz im Blumenbeet wieder ausbuddelte. Die Eltern mussten sehr herzlich lachen. Es gab trotz einer 4 in Mathe keinen Ärger. Und die Ferien konnten mit einem frisch ausgebuddelten Zeugnis starten. Geht doch.
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0: Der ist ja auch topfit immer noch. Sting ist ja auch schon 74, ne? Aber ist bei allerbester Gesundheit. Das liegt wohl daran, dass er nach der sogenannten makrobiotischen Diät lebt. Absolute Lieblingsspeise von ihm, frischer Fisch mit gedämpftem Gemüse und braunem Reis, den er am liebsten mit nativem Olivenöl von seinem eigenen Weingut in der Toskana verfeinert. Fields of Gold, mehr Fakten jetzt von Thorsten und Steffi.
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2: Ein Welthit über einen Ort, den der Autor nie gesehen hatte.
3: Afrika von Toto klingt für viele wie ein Song voller Fernweh, Hitze, Weite und geheimnisvoller Bilder. Das Kuriose dabei, Keyboarder David Page schrieb davon, ohne jemals dort gewesen zu sein.
4: Er kannte Afrika vor allem aus Dokumentationen, Büchern und seiner eigenen Vorstellungskraft. Der Song entstand eher aus Fantasie und romantischer Vorstellung als aus Erfahrung.
3: Lustigerweise war die Band selbst gar nicht so sonderlich überzeugt von dem Song. Gitarrist Steve Lukather wollte ihn noch nicht mal auf das Album nehmen und den Text hielt er gleich für kompletten Unsinn. Was singen wir hier über Afrika? Wir kommen aus Nord-Hollywood.
5: Africa, they were from North Hollywood. And we write about Africa.
4: Aber die Plattenfirma hat die Band vom Potenzial des Songs überzeugt und das zu Recht. Im Februar 83 stand Afrika auf Platz 1 der US-Charts und wurde Totos größter Hit, der bis heute immer wieder neue Generationen von Fans findet.
5: So we never really thought much of it. It was like a number one record back in 1983.
3: Fun Fact, in Namibia steht ein Kunstprojekt namens Toto Forever. Angetrieben von einer Solarbatterie spielt ein MP3-Player dort mitten in der Wüste ausschließlich und für immer Afrika.
4: Und wir spielen ihn jetzt für euch auf Radio Mixtape. Toto mit Afrika.
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1: Der wünscht einen schönen Montagvormittag, schönen Wochenstart.

0: Brick in the Wall mit Pink Floyd. Es soll ja Menschen geben, die die Sommerferien dazu nutzen, ein bisschen länger zu schlafen. Ein bisschen länger. Und wenn er jetzt erst gerade die Augen aufmacht, dann sei euch gesagt, Spanien ist neuer Fußball-Weltmeister. Und das verdient.
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0: Ja, die Spanier haben gestern Abend in New York den Titelverteidiger Argentinien mit 1:0 nach Verlängerung entthront. Nico Hartmann im WM-Studio, das war ja ein verdienter Sieg für die wohl beste Mannschaft des Turniers.
2: Ja, absolut. Die spanische Passmaschine war auch gegen die Argentinier gestern die bessere Mannschaft. Wenn nicht der überragende Martinez die Spanier zur Verzweiflung getrieben hätte, wäre es erst gar nicht in die Verlängerung gegangen. Ein einziger Torschuss in 120 Minuten, das ist dann für Messi und Co. schlichtweg zu wenig. Doch, die Spanier blieben geduldig und belohnten sich dann in der 106. Minute. Nach Flanke von Pedro Porro kam der Ball zu Williams, der stark auf Ferran Torres zurücklegte und der traf knallhart unter die Latte. So weinte Lionel Messi bittere Tränen in seinem wahrscheinlich letzten WM-Spiel und Spanien-Kapitän Rodri reckte den WM-Pokal in die Höhe. Spanien ist zum zweiten Mal Weltmeister und kann eine Ära einleiten mit dieser jungen Mannschaft.
0: Die Fußball-WM ist Geschichte. Sie hat viele Geschichten geschrieben, nicht nur positive. Danke, Nico Hartmann aus dem WM-Studio.
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0: dieser Song hier. Wir lieben ihn. Oye Como Va spielen wir gleich auch ganz für Carlos Santana.
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0: Ja, dieses Oye Como Va, das stammt eigentlich von einem ganz anderen, nämlich vom damaligen, wir sind im Jahr 1970, Mambo-König Tito Puente, der anfangs stinksauer war, dass eine junge Rockband, wie gesagt, wir sind 1970, seinen Cha-Cha-Cha mit dröhnenden E-Gitarren coverte. Das hat sich aber schlagartig geändert, als die ersten Tantiemen-Schecks eintrudelten vor vielen Jahrzehnten. Als Tito Puente die riesigen Summen auf seinem Konto sah, rief er begeistert aus: Ich liebe Carlos Santana. Der Mann kann ab jetzt jeden Song von mir spielen. Heute wird er 79.

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9: Na, seid ihr gut in die neue Woche gestartet? Wir legen noch unseren Teil drauf, gleich mit Manfred Mann's Earth Band und mit Jimmy Somerville und der fantastischen Baker Street von Gary Rafferty. Alles gleich nach 11.
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10: Mit Malte Albrecht, guten Tag. Wer schön essen gehen will und ein neues Restaurant sucht, der schaut meistens erstmal im Netz nach den Google-Bewertungen. Aber da fällt aktuell immer öfter ein neuer Hinweis auf. Da steht dann, Bewertungen aufgrund von Beschwerden wegen Diffamierung entfernt. Danny Hopper aus dem News-Team weiß, was dahinter steckt. Die deutsche Presseagentur hat sich das nämlich mal genauer angeschaut.
11: Ja, sie hat stichprobenartig die Bewertungen von mehr als 3.700 Restaurants in mehreren deutschen Städten unter die Lupe genommen und zwischen 11 und 30% der Betriebe haben bestimmte Online-Bewertungen gelöscht. Das hängt so ein bisschen von der Stadt ab. Besonders in Großstädten wie Köln, Frankfurt oder Berlin ist das demnach häufiger der Fall. Gerade in Ballungsgebieten spielen Online-Bewertungen oft eine größere Rolle, sagt der Deutsche Hotel- und Gaststättenverband, weil sich dort viele Menschen spontan entscheiden und sich schnell orientieren wollen. Viele Betriebe begründen die Löschung meist mit falschen Behauptungen, Bewertungen ohne echten Besuch, Hetze oder Beleidigungen. Sie betonen, sachliche Kritik bleibe bestehen, weil sie auch helfe, den Service zu verbessern.
10: Jetzt gibt es aber auch besonders spezialisierte Dienstleister, die sich um solche Löschungen kümmern.
11: Genau, da kommt die Kritik ins Spiel, auch von Verbraucherschützern. Sie sagen nämlich, dass es inzwischen eine regelrechte Löschindustrie gäbe, eben in Form von professionellen Dienstleistern und auch Anwaltskanzleien. Da werde am Ende oft mehr gelöscht, als eigentlich gelöscht werden sollte. Und deshalb sagen Verbraucherschützer auch, dass Google-Bewertungen für viele weiter wichtig seien, um sich zu orientieren, dass sie aber eben auch nur eingeschränkt verlässlich seien. Das Problem kennen auch viele Gastronomen. Sie raten deshalb, sich die Rezensionen auch wirklich durchzulesen und nicht nur auf die Sterne zu achten. Da könne man dann rauslesen, ob immer wieder dieselben Dinge kritisiert würden und auch, ob und wie die Betriebe auf Kritik reagierten.
10: Dankeschön, Danny. Und nun Nachrichten in Kurzform. Nach dem Rücktritt von Unionsfraktionschef Spahn will die Union schnell klären, wer Nachfolger werden soll. In diesen Minuten kommt das CDU-Präsidium zusammen. Später berät auch noch der Vorstand der Bundestagsfraktion. Als Top-Kandidat gilt Kanzleramtschef Frei. Auch Bundesinnenminister Dobrindt und CDU-Generalsekretär Lindemann werden als möglicher Nachfolger gehandelt. Die USA sind trotz neuer Angriffe gegen den Iran weiter zu Gesprächen mit Teheran bereit. Man sei stets offen für Diplomatie, sagte Außenminister Rubio vor seinem Abflug zu einer Asienreise. Voraussetzung sei aber eine Vereinbarung, an die sich auch Teheran halte. Letzte Nacht hatte das US-Militär das 9. Mal in Folge Luftangriffe geflogen. Der Iran reagierte wieder mit Vergeltungsschlägen. Bald geht die Erdbeersaison zu Ende und die ist in diesem Jahr wohl nicht so gut gelaufen. Die Landwirte haben so wenige Erdbeeren geerntet wie seit über 30 Jahren nicht mehr. Das hat das Statistische Bundesamt mitgeteilt. Demnach wurden voraussichtlich etwas mehr als 71.000 Tonnen Freilanderdbeeren geerntet. Das sind über 11% weniger als vor einem Jahr. Grund dafür sind vor allem immer kleinere Anbauflächen, weil Landwirte ihre Flächen an Absatzchancen und steigende Erntekosten anpassen. Beim Spargel sieht es ähnlich mau aus. Hier rechnen die Statistiker mit der niedrigsten Ernte seit 2010.
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10: Es ist wechselnd bewölkt und hier und da müssen wir mit Schauern rechnen. Und auch bei den Temperaturen ist heute nicht viel drin. Maximal 18 Grad werden es in Arnsberg und 21 Grad in Münster. Morgen wieder etwas wärmer, dazu Sonne und Wolken im Mix.
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10: Mit den Staus ab 17 Minuten und da haben wir schon die A1 Blankenheim-Köln zwischen Wiskirchen und Weilerswist-West, 2 Kilometer, 17 Minuten. A1 Dortmund-Köln zwischen Burscheid und Kreuz Leverkusen-West, 1 Kilometer plus 19 Minuten. Und A46 Düsseldorf-Heinsberg zwischen Neuss-Holzheim und Grevenbroich, 5 Kilometer. Hier verliert ihr 33 Minuten.
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9: Ich glaube, Manfred Mann, dem gefällt es hier bei uns in NRW sehr gut. Jedenfalls daran gemessen, wie oft er auftritt. In Euskirchen, da war er vor ein paar Wochen noch live. Und so ein paar Termine hat er auch für den Herbst schon angekündigt. Manfred Mann mit der Earth Band. Er kommt zum Beispiel nach Beverungen in die Stadthalle. Am 25. September in Köln ist er. Am 27.09. in Coesfeld in der Fabrik. Am 28. November. Und in Krefeld in der KUFA in der Kulturfabrik. Am 29. November. Manfred Mann. Jetzt bei uns mit For You aus den 70ern.
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0: Ist das schön? Die 70er, 1975, Eric Carmen und All By Myself. Wovon träumen wir denn? Vielleicht von einem schönen Grillwürstchen oder ähnlichen Dingen? Ja, im Sommer mit einer Gabel im Garten rumzulaufen, am besten auch noch mit dem Messer, Stichwort Grill, ist ja nichts Ungewöhnliches. Aber der Grill muss dann auch in der Nähe sein. Unsere Gartenfee, unsere Gartenexpertin Katrin Iskamp, die hat aber im Garten was ganz anderes mit ihrer Gabel vor. Katrin, was denn?
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2: Ja, ich liebe es, im Garten zu gabeln. Ich meine, eigentlich ist der Garten jetzt pflegeleicht zugewachsen im Juli. Man sieht bei mir keine Erde mehr zwischen den Stauden und Gräserpflanzungen. Aber ab und zu vorne am Rand, da taucht dann doch vielleicht mal das eine Beikraut auf, was da nicht hin soll. Und dann hole ich einfach die Gabel aus der Küchenschublade und gabel das Ganze aus. Man hat die Wurzel gleich mit der Gabel draußen, ohne dass man was abreißt. Und Leute, ihr braucht kein Geld für einen Unkrautstecher im Baumarkt ausgeben. Guck doch einfach mal in der Küche, da ist hundertprozentig eine Gabel drinne. Und wer jetzt sagt, ich habe ein bisschen festeren Boden, der versucht es einfach mal mit der großen Fleischgabel. Das klappt auch.
3: Bitte aufpassen, dass man keine Maulwürfe aufpiekst.
2: Die leben ja in der Regel nicht so weit oben, die sind schon ein bisschen tiefer in der Erde. Da kenne ich mich aus. Ich bin ja praktisch schon echter Maulwurf. Ich habe ja mal unter Tage gearbeitet.
3: Und wenn es hartnäckig wird, dann nimmt man Messer und Gabel.
2: Genau, und die Nudeln, die essen wir alle mit den Fingern. Da schmeckt das sowieso viel besser.
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0: Damit ging eine riesen Mega-Weltstar-Karriere los für Tracy Chapman 1988 und das Fast Car.
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0: Hallo, Stefan Kaiser hier. Willkommen an Bord. Allen, die uns vielleicht heute zum ersten Mal einschalten, habt ihr uns zufällig entdeckt über DAB Plus in Nordrhein-Westfalen oder aber auch online oder über die App. Willkommen, Annette Susanne aus Münster. Hiltrup hat sich gemeldet bei uns, hat eine Sprachnachricht geschickt über radiomixtape.de. Guten Vormittag.
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1: Schön, dass ihr da seid. Schönen Vormittag.

0: Nur eure Lieblingssongs. Nick Kamen, Each Time You Break My Heart. Gleich spielen wir aus den 70ern die Moody Blues und Nights in White Satin. Und das aus gutem Grund, denn John Lodge von The Moody Blues, der wäre heute 83 Jahre alt geworden, ist leider letztes Jahr verstorben.
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0: Aber sehr guten Geschmack bewiesen hat unser Hörer Rainer. Der kommt aus Hövelhof, das ist am westlichen Fuß des Teutoburger Waldes. Und er hat sich diesen Song von The Moody Blues gewünscht. Rainer, hallo, was sind denn deine persönlichen Erinnerungen an dieses Liedchen?
2: Ja, eine ganz tolle Jugendzeit, die haben wir verbracht in einer Gruppe, eine Jugendgruppe im Jugendheim in Hövelhof. Das nannte sich damals die katholische Jugend, gibt es leider heute nicht mehr. Ja, eine unbeschwerte Jugendzeit, wo man die ersten Tänze gewagt hat. Bei Night in White Satin war das nicht so schwer, da wurde nur geschwurft. Oder auch Rod Stewart's Sailing, das waren so wirklich die Platten, wo dann die Tanzfläche voll war. Ja, es war einfach eine schöne, unbeschwerte Zeit, die wir genossen haben. Also ich wünsche das eigentlich den Jugendlichen von heute, dass die auch so eine unbeschwerte Jugend erleben können, wie wir es hatten und nicht nur vom Computer sind oder irgendwelche Spiele machen mit den neuen Medien. Das Leben ist einfach viel zu schön, als würde man sich die Jugend so versauen lassen. Ne?
0: Da sagst du was, Rainer. Hast du eigentlich noch zu Leuten von damals, sage ich jetzt mal in Anführungsstrichen, noch Kontakt?
2: Ja, wir haben eine ganz eingeschworene Clique. Wir sind seit über 45 Jahren zusammen. Erst haben wir zusammen Fußball gespielt, dann gekegelt. Jetzt mittlerweile haben wir einen Stammtisch, hatten wir gestern noch unser Treffen. Das sind 8 bis 10 Leute und wir sind immer zusammen geblieben.
0: Klasse, super. Dann spielen wir mal für alle, vielleicht hören ja ein paar zu, den Mega-Überhit von damals, von den Moody Blues, Nights in White Satin. Und wir bedanken uns bei dir, Rainer, mit einer schönen Radio-Mixtape-Tasse. Wäre das was?
2: Sehr schön, ja.
0: Okay.
2: Nehme ich sehr gerne an.
0: Bis später, Rainer.
2: Mein lieber Stefan Kaiser. Ja,
0: ja,
2: und mach weiter so, ne?
0: Machen wir. Tschüss.
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0: die Gruppe, die Texas heißt, aber gar nicht aus Texas kommt. Ja, so ist das Leben. Say what you want. Lissy ist da. Lissy Ishak, meine liebe Kollegin.
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0: Die hat sich einfach schon mal reingeschummelt hier in die Sendung, weil du machst da gleich weiter ab 12, sorgst dafür, dass ich so ein bisschen Feierabend habe, ne? Was macht da gleich, Lissy?
2: Ja, gleich nach 12 hören wir rein ins neue Rolling Stones Album. Ich bin ja immer noch geflasht, weil ich ihn doch interviewen durfte.
0: Ja.
2: Ich war ja beim Roundtable Interview, so nennt sich das, in London, in einem Hotel.
0: Super.
2: Und hier mal ein kleines Preview Sneak Peek, wie er da reinkam.
3: Hi, Lissy. Hi.
2: Ja, da stand dann auf einmal Mick Jagger vor einem und dann ist es gar nicht so einfach, einen Ton rauszukriegen, habe ich festgestellt. Ich konnte ihm aber zum neuen Album Fragen stellen, zum Beispiel, warum sie Amy Winehouse gecovert haben auf Foreign Tongues. Und mehr dazu erzähle ich

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7: Musik für die Mittagspause gleich von Melissa Etheridge und von Smokey. Lissy wird euch durch den Nachmittag führen. Ich bin Stefan Kaiser. Wünsche euch noch einen schönen Montag in den Sommerferien. Bis morgen früh ab 6.
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9: Mit Malte Albrecht, schönen guten Tag. Wohnung kaufen oder mieten? Das ist eine Frage, die weiter viele Menschen in Deutschland beschäftigt. Hängt natürlich vieles auch von der persönlichen Situation ab. Trotzdem wird der Kauf einer Wohnung in vielen Regionen offenbar wieder attraktiver. So steht es im neuen Wohnatlas der Postbank. Danny Hoppe aus dem News-Team, was sind denn die Gründe dafür?
10: Also die Postbank sagt, dass die Mieten weiter ordentlich zulegen und das wird bestätigt durch Zahlen, die jetzt am Vormittag auch das Institut der deutschen Wirtschaft in Köln vorgelegt hat. Demnach lagen die Mieten im zweiten Quartal um 4% höher als im Vorjahreszeitraum. Und an vielen Orten sei das Mietangebot noch deutlich geschrumpft. Auch das treibt die Preise natürlich weiter in die Höhe. Auch die Kaufpreise seien zwar gestiegen, sagt die Postbank, aber nur moderat, nämlich um 0,6% im vergangenen Jahr. Dazu sei gleichzeitig das durchschnittliche Haushaltseinkommen seit 2024 nominal um 9,4% gewachsen. Und das mache es auch für Menschen mit einem Durchschnittsverdienst in vielen Regionen attraktiver, eine Eigentumswohnung zu kaufen, sagt die Postbank. Hängt natürlich aber auch davon ab, wo man sich nach einer Wohnung umschaut. In vielen Großstädten und Ballungsräumen belastet der Kauf einer Eigentumswohnung laut Wohnatlas die Menschen deutlich stärker als die Miete. Da werden hier als Beispiele vor allem Hamburg, Potsdam, München und Berlin genannt. Insgesamt bleibt es beim typischen Stadt-Land-Gefälle. Vor allem in den ländlichen Regionen im Osten Deutschlands könne man oft deutlich günstiger kaufen, heißt es.
9: Danke, Danny. Und das sind weitere Nachrichten. Die Unionsfraktion im Bundestag kommt nächste Woche Mittwoch zu einer Sondersitzung zusammen. Dann soll über die Nachfolge von Jens Spahn an der Fraktionsspitze entschieden werden. Das hat Bundeskanzler Merz am Vormittag im CDU-Präsidium angekündigt, ist aus Präsidiumskreisen durchgesickert. Als Top-Kandidat wird Kanzleramtschef frei gehandelt. Die Ölpreise sind weiter gestiegen. Ein Barrel der Nordseesorte Brent kostete im frühen Handel zeitweise mehr als 91 US-Dollar. Das war der höchste Stand seit Anfang Juni. Grund ist die Sorge, dass sich der Iran-Konflikt ausweitet. In der Nacht gab es erneut gegenseitige Angriffe. Außerdem verlegen die USA laut Medienberichten weitere Kampf- und Tankflugzeuge in die Region. Amazon zahlt seinen Logistikbeschäftigten in Deutschland bald mehr Geld. Nach Angaben des Unternehmens bekommen Mitarbeiter ab September nach 2 Jahren Betriebszugehörigkeit 18,87 Euro pro Stunde. Das sind gut 3% mehr als bisher. Einen Tarifvertrag gibt es bei Amazon weiterhin nicht. Die Gewerkschaft Verdi kritisiert das scharf. Das sogenannte Bildungs- und Teilhabepaket erreichten nur wenige Kinder und Jugendliche. Das zeigt eine Studie der Bertelsmann Stiftung. Demnach rufen mehr als 8 von 10 Anspruchsberechtigten den monatlichen Zuschuss von 15 Euro nicht ab. Grund sind laut der Studie vor allem bürokratische Hürden wie etwa komplizierte Anträge. Die Stiftung fordert deshalb, den Zugang zu den Leistungen zu vereinfachen. Die Unterstützung sollte automatisch ohne Anträge ausgezahlt werden. Mit dem Bildungs- und Teilhabepaket fördert der Staat seit 2011 Kinder und Jugendliche aus ärmeren Familien. Zuschüsse gibt es zum Beispiel für Schulmaterial oder Mitgliedschaften im Sportverein.
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9: Es ist mal mehr, mal weniger bewölkt. Stellenweise sind auch Schauer unterwegs. Das Ganze bei maximal 19 Grad in Iserlohn und 21 Grad in Moers. Morgen Sonne und Wolken im Wechsel und etwas wärmer.
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9: Und das sind die Staus ab 20 Minuten Zeitverlust. A1 Blankenheim-Köln zwischen Wiskirchen und Weilerszwist-West, 3 Kilometer, 20 Minuten obendrauf. A31 Oberhausen-Gronau zwischen Gescher-Coesfeld und Lechten-Ahaus, 5 Kilometer, 23 Minuten. Und A57 Nimwegen-Krefeld zwischen Sonsbeck und Rheinberg, 5 Kilometer. Hier braucht ihr 23 Minuten länger.
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4: Ja, da bin ich wieder und ihr auch. Wie schön, wir starten in diesem Montagmittag mit einem Song vom Soundtrack meines Lebens. Auf jeder Disco-Fete früher laut mitgegrölt. Ich glaube, das ist der einzige Song, von dem ich wirklich, wirklich jedes einzelne Wort auswendig kann. Und ich freue mich jedes Mal, wenn ich ihn höre. Melissa Etheridge, Like the Way I Do.

0: Könnt ihr euch im Oktober live angucken. Chris Norman ist das hier bei Radio Mixtape. Er spielt am 23. Oktober in Düsseldorf und am 24. Oktober in Bochum. Dann ist er nämlich auf seiner Lifelines-Tour. So, wir haben endlich Sommerferien hier bei uns in NRW. Durchatmen heißt das und Füße hoch. Seid ihr schon unterwegs oder bleibt ihr hier? Was macht ihr als allererstes, wenn ihr denn im wohlverdienten Urlaub angekommen seid?
1: Also ich muss als erstes alles auspacken, gucken, dass die Lebensmittel alle verstaut sind.
2: Ich glaube, recht schnell rausgehen und dann mal die Lage checken, wenn es geht, mal kurz ans Meer und vor allem auch mal in einen ausländischen Supermarkt und vielleicht schon mal das erste Getränk holen, was man nicht so gut kennt und noch nie getrunken hat. Also das mache ich so.
3: Duschen und essen. Ich freue mich darauf, die Klamotten auszuziehen, ne, um dann wieder duschen, mich wieder frisch zu machen.
2: Entspannen von der Anreise, mal ein bisschen durchatmen und dann einfach die Gegend erkunden.
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1: Ja, wir sind in den Sommerferien und dieser Song passt dazu wie sonst gar nichts. Voyage, Voyage, Desireless aus den 80ern.

0: to go. Das ist Cat Stevens hier bei Radio Mixtape. Und Leute, ihr wisst, das neue Stones-Album ist draußen. Ich kenn's schon ein bisschen länger, denn ich durfte Mick Jagger himself vorab in London interviewen. Und das war für mich natürlich absolut einmalig und extrem aufregend. Und so klang das, als er endlich reinkam bei uns da im Hotelzimmer.
1: Hi.
0: So, da saß er dann also wirklich, Mick Jagger himself, und ich konnte ihm Fragen stellen. Meine erste war, ob er denn wohl einen Lieblingssong auf dem neuen Album hat.
2: You're talking about the most important track on this record. Do you have a favorite song?
3: Not really. I mean, I don't think I do. Not yet. I'm not. I'm like them all at the moment. Okay. I haven't had enough time to sit back and really pick one.
0: Der war noch ein bisschen früh, um einen auszusuchen, hat er gesagt, weil die Platte Foreign Tongues ja auch noch so neu ist. Auffällig ist, dass auf dem neuen Album auch ein Coversong drauf ist, nämlich You Know I'm No Good von Amy Winehouse.
3: I think the Amy song, well, we thought we would do a cover song because every band starts as a cover band, you know, including us. And so what about Amy? You know, I mean, it's just English. And you know, we worked with her one time. We did a show with her at the Isle of Wight Festival. And she only made 3 records. And then I realized I could play the horn part, which is part, real big part of the Amy song. I could play that on harmonica. So that was fun for me to try and do that, which I think works really well. And you know, it was fun to sing. So everyone, like, just fell into that and they played pretty good, I think.
0: Ja, es hat Spaß gemacht zu covern, das hat er erstmal gesagt. Sie sind bei Amy Winehouse gelandet, weil sie ja auch schon mal zusammen auf der Bühne beim Isle of Wight Festival standen. Und so haben sie sich dann eben für die Engländerin entschieden. Und dabei, bei diesem Song, da spielt Mick sogar die Mundharmonika selbst. Da hat er ziemlich Bock drauf gehabt und konnte es erstaunlicherweise auch sehr gut. Und das hören wir uns doch direkt an. Vom neuen Stones-Album Foreign Tongues, You Know I'm No Good mit Mick Jagger an der Mundharmonika.
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8: Ihr seid bei Radio Mixtape am Montag und heute hat Carlos Santana Geburtstag und ihr könnt ja schon mal tippen, wie alt er wird. Ich sag's euch und ich spiele ihn euch gleich hier direkt nach dem Neuesten aus unserer Nachrichtenredaktion.
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10: Mit Christian Böder, guten Tag. Bei vielen Staaten im Nahen und Mittleren Osten wächst die Sorge, dass sich der Iran-Krieg noch weiter ausweiten könnte. Und die Sorge scheint nicht unbegründet, denn die USA verlegen wohl weitere Kampfflugzeuge und militärisches Gerät in die Krisenregion am Persischen Golf. Das berichten US-Medien. Der Konflikt zwischen den USA und dem Iran war Anfang Juli im Streit um die Kontrolle der Straße von Hormus wieder aufgeflammt. Die seit über einer Woche anhaltenden gegenseitigen Angriffe haben auch dafür gesorgt, dass die Ölpreise weiter steigen. Mehr dazu von Sarah Heinz aus dem News-Team.
11: Der Preis für ein Barrel der Nordseesorte Brent stieg in der Nacht auf rund 91,40 Dollar. Brent ist die weltweite Ölreferenzsorte. Die verteuerte sich seit Anfang des Monats bereits um fast 30%. Die aktuellen Preise gelten für Öl, das im September ausgeliefert wird. Und das werden die Autofahrer in Deutschland dann auch an den Tankstellen zu spüren bekommen. Aber schon jetzt machen die steigenden Treibstoffpreise Probleme. Bei Ryanair brachen im ersten Quartal des laufenden Geschäftsjahres die Gewinne um über ein Drittel im Jahresvergleich ein. Ein Ende der Eskalation und damit der steigenden Ölpreise ist aktuell nicht absehbar, auch wenn US-Minister Rubio immer wieder beteuert, dass Washington bereit sei, mit der Führung in Teheran zu reden. Aus dem iranischen Außenamt hieß es dazu, man habe Vorschläge von Vermittlern für eine Wiederaufnahme der Verhandlungen mit den USA erhalten. Unterdessen gehen die Luftangriffe auf Ziele im Iran und benachbarten Golfstaaten weiter.
10: Und das sind weitere Nachrichten, kompakt zusammengefasst. Die CDU-CSU-Bundestagsfraktion will am Mittwoch kommender Woche zu einer Sondersitzung zusammenkommen, um über die Nachfolge des zurückgetretenen Fraktionschefs Jens Spahn zu entscheiden. Die Abgeordneten werden dafür aus der parlamentarischen Sommerpause geholt. Spahn war am Wochenende als Konsequenz aus der Debatte um die Geburt seines Sohnes durch eine Leihmutter zurückgetreten. Die EU hat eine Millionenstrafe gegen den Online-Marktplatz AliExpress verhängt. Grund ist der Verkauf illegaler Artikel. Der chinesische Online-Riese muss über eine halbe Milliarde Euro zahlen, weil er unter anderem gefälschte Kleidung, unsicheres Spielzeug und gefährliche Kosmetika wochenlang nicht von der Plattform genommen hatte. In der Türkei hat die Polizei die Bürgermeisterin der Stadt Izmit festgenommen. Nach Angaben der Nachrichtenagentur Anadolu wird ihr unter anderem die Gründung einer kriminellen Vereinigung und Bestechung vorgeworfen. Die Bürgermeisterin gehört der größten türkischen Oppositionspartei CHP an. In den vergangenen Monaten hatte es immer wieder Razzien in CHP-regierten Rathäusern gegeben. In Deutschland werden dieses Jahr wohl deutlich weniger Erdbeeren geerntet werden. Die Landwirte rechnen mit knapp 11% weniger Erdbeeren als im vergangenen Jahr. Das sind um die 71.000 Tonnen. So wenig wie seit über 30 Jahren nicht mehr. Laut Statistischem Bundesamt in Wiesbaden liegt das vor allem daran, dass die Anbauflächen immer kleiner werden. Auch beim Spargel geht es seit Jahren schon in eine ähnliche Richtung, auch wenn die Zahlen etwas langsamer sinken als bei den Erdbeeren. Die Statistiker erwarten für dieses Jahr eine Ernte von knapp 100.000 Tonnen Spargel. Auch hier der Vergleich: vor 10 Jahren waren es noch fast 20.000 Tonnen mehr.
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10: Heute bleibt es wechselnd bewölkt. Dazu kann immer mal wieder ein Schauer runterkommen, vor allem im Norden und im Osten von NRW. Die Maximalwerte liegen heute bei 19 Grad in Paderborn und bei 23 Grad zwischen Bonn und Köln.
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10: Das hier sind die Staus mit dem größten Zeitverlust auf den NRW-Autobahnen. A1 Blankenheim Richtung Köln zwischen Wieskirchen und Weilerswist West knapp 17 Minuten mehr. Dann die A31 Oberhausen Richtung Gronau zwischen Geschak-Hosfeld und Lechten-Ahaus knapp 20 Minuten mehr. Und die A57 Nimwegen Richtung Krefeld zwischen Sonsberg und Rheinsberg eine halbe Stunde mehr.
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8: Und jetzt mit Baby What a Big Surprise von Chicago 1977. Und die haben sich für den Background damals Verstärkung von den Beach Boys geholt. Da singt Carl Wilson mit und wenn man es weiß, dann hört man es auch.

0: Das sind die 80er hier bei Radio Mixtape. Ich war am Wochenende auf einem Geigenvorspiel der Musikschule. Das war am Anfang sehr niedlich und dann am Ende nahezu unerträglich, weil alle Geigenschülerinnen und Geigenschüler, ich sag's mal sehr vorsichtig, so Mittel gespielt haben. Sehr undankbares Instrument am Ende dann auch. Es sei denn, man fängt als Kind schon damit an und wechselt dann ganz schnell auf Gitarre. So hat's Carlos Santana gemacht und der ist ja bekanntermaßen damit sehr erfolgreich geworden. Heute feiert er seinen 79. Geburtstag. Wir gratulieren und spielen Maria Maria.
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Entspannt mit den Carpenters bei Radio Mixtape an diesem Montagnachmittag. Und wenn ihr Bock auf einen bestimmten Song habt, der euch vielleicht an was Bestimmtes erinnert, dann meldet euch doch bitte bei mir über die 0800 65 75 85 0. Ihr könnt mich anrufen hier im Studio oder ihr könnt mir auch einfach eine WhatsApp-Sprachnachricht schicken nach dem Motto: Hallo, ich bin Susi, ich möchte gerne den und den Song hören. Ich freue mich auf jeden Fall, wenn ihr euch reinmeldet. 0800 65 75 85 0.

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1: Das bin ich. Willkommen zurück.

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0: Ihr kommt durch den Montagmittag mit Radio Mixtape.
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0: Und ihr meldet euch bei uns über die 0800 65 75 85 0. Per WhatsApp-Sprachnachricht geht das. Genauso hat das diese Hörerin auch gemacht.
2: Hallo, ich bin Vicky. Ich würde ganz gerne Verdammt lang her von Bab hören, weil das einfach meine Zeit war und ich unfassbar viel Bab gehört habe und mich gerne daran zurückerinnere.
0: Ja, und dann habe ich Vicky natürlich noch zurückgerufen und sie gefragt, wieso denn genau Bab und wieso denn Verdammt lang her?
2: Also was mir in den Kopf kommt zum Zeitpunkt des Hörens von Verdammt lang her ist, dass zu dem Zeitpunkt auch schon Sachen verdammt lang her waren und man sich gerne zurückerinnert an die Kindheit, an die Jugend, an irgendwelche Sachen, die passiert sind. Und der Song geht eigentlich immer und jetzt bin ich uralt und jetzt geht er noch mehr als früher. Und deswegen wünsche ich mir den jetzt.
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0: Ihr hört Radio Mixtape am Montag, jetzt mit einem Song aus den frühen 90ern, über den ich mich persönlich extrem freue. Hört man nämlich viel zu selten sonst im Radio, Promise Me, weil der so schön gefühlvoll ist, von Beverly Craven.
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0: Led Zeppelin, Marvin Gaye und die Gibson Brothers. Alle mit dabei, gleich hier bei Radio Mixtape, direkt nach dem Neuesten um 14 Uhr. Bis gleich.
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2: Mit Christian Böder, guten Tag. Bei Wohnungen und Häusern ist es immer wieder die alte Frage, kaufen oder mieten. Aktuell wird der Kauf einer Wohnung in vielen Regionen in Deutschland aber offenbar wieder attraktiver. So steht es im neuen Wohnatlas der Postbank. Danny Hoppe aus dem News-Team, was sind denn die Gründe dafür?
3: Also die Postbank sagt, dass die Mieten weiter ordentlich zulegen und das wird bestätigt durch Zahlen, die jetzt am Vormittag auch das Institut der Deutschen Wirtschaft in Köln vorgelegt hat. Demnach lagen die Mieten im zweiten Quartal um 4% höher als im Vorjahreszeitraum. Und an vielen Orten sei das Mietangebot noch deutlich geschrumpft. Auch das treibt die Preise natürlich weiter in die Höhe. Auch die Kaufpreise seien zwar gestiegen, sagt die Postbank, aber nur moderat, nämlich um 0,6% im vergangenen Jahr. Dazu sei gleichzeitig das durchschnittliche Haushaltseinkommen seit 2024 nominal um 9,4% gewachsen. Und das mache es auch für Menschen mit einem Durchschnittsverdienst in vielen Regionen attraktiver, eine Eigentumswohnung zu kaufen, sagt die Postbank. Hängt natürlich aber auch davon ab, wo man sich nach einer Wohnung umschaut. In vielen Großstädten und Ballungsräumen belastet der Kauf einer Eigentumswohnung laut Wohnatlas die Menschen deutlich stärker als die Miete. Da werden hier als Beispiele vor allem Hamburg, Potsdam, München und Berlin genannt. Insgesamt bleibt es beim typischen Stadt-Land-Gefälle. Vor allem in den ländlichen Regionen im Osten Deutschlands könne man oft deutlich günstiger kaufen, heißt es.
2: Vielen Dank, Danny. Und das sind weitere Nachrichten in der Zusammenfassung. Benzin ist mittlerweile wieder teurer als vor dem Tankrabatt. Die Spritpreise sind über das Wochenende erneut gestiegen. Sowohl bei Benzin als auch bei Diesel war es der 8. Anstieg in Folge. Laut ADAC könnte schon bald der Rekordpreis für E10 aus dem Jahr 2022 geknackt werden, wenn die Ölpreise weiter so stark steigen. In der Leihmutterschaftsdebatte um den zurückgetretenen Unionsfraktionschef Spahn hat sich die Verfassungsrechtlerin und ehemalige Kandidatin für das Bundesverfassungsgericht Borosius Gersdorf eingeschaltet. Sie plädiert für eine Legalisierung von Leihmutterschaften in Deutschland. Das geltende Verbot bezeichnete sie mit dem Menschenbild des Grundgesetzes nicht vereinbar. Spahn hatte seinen Sohn von einer Leihmutter in den USA zur Welt bringen lassen. Andy Burnham ist neuer Premierminister des Vereinigten Königreichs. König Charles III. Beauftragte den Chef der sozialdemokratischen Labour Party mit der Regierungsbildung. Das berichtet die britische Nachrichtenagentur PA. Burnham tritt die Nachfolge von Keir Starmer an, der vor knapp einem Monat wegen einer schweren Schlappe von Labour bei den Regional- und Kommunalwahlen zurückgetreten war. In Deutschland brütet in diesem Jahr eine Rekordzahl von Störchen. Rund 15.000 Brutpaare sind es in dieser Saison. Davon gehen die Experten des Naturschutzbundes NABU aus. Anders als bei vielen anderen Vogelarten habe man beim Storch mit dieser Entwicklung einen guten Erhaltungszustand erreicht, heißt es. Zum Vergleich, in den 1980er Jahren waren Störche so gut wie aus Deutschland verschwunden. In West- und Ostdeutschland zusammen gab es damals zusammen nur 3.000 Storchenpaare.
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2: Am Nachmittag bleibt es bei vielen Wolken. Dazu kann es gebietsweise auch mal einen Schauer geben, vor allem im Norden und Nordosten von NRW. Die Tageshöchstwerte liegen bei 19 Grad in Siegen und bei 22 Grad in Münster.
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2: Hier haben wir die Staus mit dem größten Zeitverlust auf den NRW-Autobahnen. A1 Blankenheim Richtung Köln zwischen Wiskirchen und Weilerswist West 20 Minuten mehr. Dann nochmal die A1 jetzt Köln Richtung Euskirchen zwischen Hürth und Kreuz-Bliesheim auch da 20 Minuten mehr. Und die A46 Düsseldorf Richtung Heinsberg zwischen Erkelenz Süd und Hückelhofen Ost 40 Minuten plus.
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0: Und dieser Song hier kommt bei mir direkt nach YMCA. Das sind die Gibson Brothers, Que Será Mi Vida. Schön, dass ihr dabei seid.

0: Bei manchen Songs hier bei Radio Mixtape sitze ich hier im Studio und denke, woher kenne ich den denn nochmal? Wie bei diesem hier von Tracy Ullman, Breakaway, 1983. Ich muss nämlich automatisch an ein Deo denken. Jetzt habe ich mir das während der Leaf mal zurecht gegoogelt und es ist tatsächlich so, Leaf bei einer deutschen Deo-Firma in den 90ern auf Repeat, eben in der Werbung, und daran kann ich mich erinnern.
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0: Bryan Adams, für immer bei mir verbunden mit meiner Freundin Bini, die heute ihren Geburtstag feiert. Herzlichen Glückwunsch. Und hier sind Steffi und Thorsten mit ihrem Pop Secret.
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0: Dolly Parton schrieb zwei der größten Songs aller Zeiten am selben Tag.
2: Einmal einen Hit haben, davon träumen wohl die meisten Musiker und nur die allerwenigsten schaffen es auch. Gleich zwei davon an einem einzigen Tag zu schreiben, das können wohl nur Legenden.
3: Der amerikanische Country-Superstar Dolly Parton ist wohl genau das. Aber es muss trotzdem ein ganz besonderer Tag gewesen sein, im Jahr 1972, als sie mit Jolene und I Will Always Love You gleich zwei der größten Songs der Musikgeschichte geschrieben hat.
2: Always Love You war allerdings gar keine romantische Liebeserklärung, sondern eine Art Abschiedsbrief an ihren Manager, von dem sie sich kurz zuvor getrennt hatte.
3: Es war ihre Art zu sagen, ich gehe jetzt meinen eigenen Weg, aber ich werde dich immer lieben.
2: Ja, lass uns Freunde bleiben und so, beruflich nur.
3: Ganz anders war das dann 20 Jahre später, als Whitney Houston den Song für ihren Film Bodyguard aufnahm. Seitdem gilt das Stück als eine der emotionalsten Liebeserklärungen überhaupt.
2: Dolly Parton hat an einem Tag gleich zweimal Musikgeschichte geschrieben und hier kommt sie.
3: Und mit welchem der Songs jetzt?
2: Ich sag Jolene, den hat sie auch selbst gesungen.
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1: Und jetzt mit Do You Really Want to Hurt Me von Culture Club. Der Song ist über Nacht zum Hit geworden und zwar dank Shakin' Stevens. Der musste nämlich kurzfristig bei der Musiksendung Top of the Pops absagen und Culture Club sind eingesprungen und so berühmt geworden.

0: ist Bonnie Tyler hier bei Radio Mixtape und sie ist ja jetzt fast 2 Wochen tot. Und jetzt gibt's Details zu ihrer Beerdigung. Ihre Familie sagt, dass ihr Sarg am 15. August zu ihrem Wohnhaus in Mumbles in Wales gebracht wird. Und die Fans sind dazu eingeladen, Spalier zu stehen und ihr die letzte Ehre zu erweisen. Und 2 Tage später, am 17. August, ist dann um 12 Uhr mittags in einer Kirche in Swansea ein Gottesdienst zur Feier ihres Lebens.
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0: Bevor sich Wham aufgelöst haben, haben sie noch einen letzten Riesenhit rausgehauen. Und genau den spiele ich euch gleich hier bei Radio Mixtape. Freut euch drauf.
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2: Mit Christian Böder, guten Tag. Der Rücktritt von Unionsfraktionschef Spahn könnte nicht nur für eine neue Kabinettsaufstellung sorgen. Im Zusammenhang mit dem Fall wird auch immer häufiger über den rechtlichen Status von Leihmutterschaften in Deutschland diskutiert. Wenn eine Frau für ein anderes Paar ein Kind austrägt, dann ist das in Deutschland bisher verboten. In anderen Ländern ist das aber legal. Einzelne Stimmen sind jetzt dafür, dass sich das bei uns ändern soll. Sarah Heinz aus dem News-Team, eine Fürsprecherin ist die Verfassungsrechterin Brosius Gersdorf.
3: Ja, sie sehe gute Gründe für eine Legalisierung, allen voran der Punkt der Selbstbestimmung. Wichtig ist laut Brosius Gersdorf vor allem, dass der Staat die nötigen Rahmenbedingungen dafür schafft, also zum Beispiel, dass Frauen vorher über die gesundheitlichen Risiken aufgeklärt werden. Wenn sich eine Frau dann trotzdem für eine Leihmutterschaft entscheiden würde, dann dürfe der Gesetzgeber das nicht verbieten, sagte sie. In anderen Ländern sei so eine Entscheidung auch an andere Bedingungen gekoppelt, zum Beispiel daran, dass die betroffene Frau keine Schulden hat und berufstätig ist. Warum das nicht auch in Deutschland möglich sein sollte, stellt Brosius Gersdorf in Frage. Mit Blick auf Jens Spahn und seinen Ehemann sagte sie, dass sie deren Entscheidung nicht überrascht habe. Das sei für homosexuelle Paare nun mal der einzige Weg, eine eigene Familie zu gründen.
2: Vielen Dank, Sarah. Und das sind weitere Nachrichten in der Zusammenfassung. Bundeskanzler Merz hat dem neuen britischen Premierminister Andy Burnham zum Amtsantritt gratuliert und zu einem baldigen Besuch nach Berlin eingeladen. Burnham war am Mittag von König Charles III. Zum Premierminister ernannt worden. Der 56-jährige Burnham ist der 7. britische Regierungschef in 10 Jahren und tritt die Nachfolge von Parteikollegen Keir Starmer an. Die USA sind trotz neuer Angriffe gegen den Iran weiter zu Gesprächen mit Teheran bereit. Man sei stets offen für Diplomatie, das sagte Außenminister Rubio vor seinem Abflug zu einer Asienreise. Voraussetzung sei aber eine Vereinbarung, an die sich auch Teheran halte. Letzte Nacht hatte das US-Militär das 9. Mal in Folge Luftangriffe geflogen. Der Iran reagierte wieder mit Vergeltungsschlägen. Mehrere Hersteller von Bauchemikalien in der EU sollen ihre Preise für Zusatzstoffe etwa für Zement, Beton und Mörtel miteinander abgesprochen haben. Diesen Vorwurf erhebt die EU-Kommission gegen Unternehmen in Frankreich, Spanien und Deutschland. Die Hersteller sollen vor 4 Jahren die Preiserhöhungen abgestimmt haben, um auf steigende Rohstoffkosten durch die Corona-Pandemie und den Ukraine-Krieg zu reagieren. Die Preisabsprachen führten zu teureren Baukosten. Am vergangenen Freitag und zum Teil übers Wochenende war es voll auf den Autobahnen in und um NRW. Grund war der Beginn der Sommerferien bei uns. Am kommenden Wochenende wird es wohl noch voller. Der Ferienverkehr wird einen neuen Höhepunkt erreichen und das in ganz Deutschland. Davon geht der ADAC aus, denn dann sind alle Bundesländer in den Sommerferien außer Bayern und Baden-Württemberg. Die Verkehrsexperten rechnen damit, dass vor allem die Autobahnen am Freitagnachmittag und Samstagvormittag stark befahren sein werden. Zu den Urlaubsfahrern, Berufspendlern und dem Transitverkehr kommen dann auch die Tagesausflügler dazu. Neben Strecken in Richtung Süden und an die See werden dann wohl auch zusätzlich Straßen zu Ausflugszielen etwa im Mittelgebirgsraum und an Seen verstopft sein.
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2: Heute bleibt es wechselnd bewölkt. Dazu kann immer mal wieder ein Schauer runterkommen, vor allem im Norden und im Osten von NRW. Die Maximalwerte liegen heute bei 19 Grad in Paderborn und bei 23 Grad zwischen Bonn und Köln.
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2: Aktuell gibt es auf den NRW-Autobahnen gar nicht so viele Staus mit großem Zeitverlust. Hier dauert es am längsten. A1 Köln Richtung Euskirchen zwischen Hürth und Kreuz Bliesheim 15 Minuten mehr. Dann die A3 Köln Richtung Oberhausen zwischen Duisburg-Wedau und Oberhausen-Lierich. Auch da 15 Minuten mehr. Und die A42 Dortmund Richtung Kamp-Lindfurt zwischen Duisburg-Barl und Kreuz Kamp-Lindfurt. Da fast eine halbe Stunde obendrauf.
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0: Und jetzt mit der finalen Single von Wham. Es war die 4. und die letzte Nummer 1 Single von ihnen 1986.

0: Kansas. Dust in the Wind hier bei uns.
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0: 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Ja, ich bin ja großer Fan von bei schlechtem Wetter ins Freibad gehen, dann ist das da so schön leer. War bei uns am Wochenende jedenfalls so, dann auch noch abends kurz vor Badeschluss. Fantastisch! Es gibt aber natürlich Alternativen, haben wir euch auch hier bei Radio Mixtape vorgestellt in den letzten Wochen immer mal wieder. Verschiedene Badeseen bei uns in Nordrhein-Westfalen. Und hier kommt die Zusammenfassung, wo ihr jetzt in den Ferien vorbeischauen solltet.
2: Ich stehe hier an einem wunderschönen, wirklich sehr, sehr breiten Sandstrand. Zieh mal die Schuhe aus. Es ist einfach, ja, es ist Mallorca-Feeling hier am Otto-Meigler-See in Hürth. Ein paar Kinder touren hier schon herum. Das ist die große Attraktion, die Wasserrutsche, ganz neu in diesem Jahr.
3: Ja, die ist richtig cool, die Rutsche. Man kann so mit den Knien und dann Saltos machen und alles.
4: Ich finde auch noch hier schön, dass es hier einen Spielplatz für kleine Kinder gibt.
5: Am Möhnesee in Körbeke an der Seetreppe.
6: Da vorne am Kiosk ist auch noch unter den Bäumen so eine Minigolfanlage. Da gehe ich jetzt auch mal rüber. Ihr spielt gerade Minigolf. Macht das Spaß?
7: Ja, das geht immer so. Das musst du so und dann so.
8: Also wenn man reinkommt, dann ist hier direkt eine riesengroße Liegewiese, auf der man sich sonnen kann und entspannen kann. Direkt mit Blick auf den Ternschauer See. Wirklich super schön. Im See sind gerade ganz viele Kinder, die zum Beispiel auf dem Wasserkletterpark klettern.
9: Und wie ist es?
10: Cool. Ich fand's auch cool. Also da auf dem Parcours, da kann man so springen und klettern. Und
11: so, ich stehe jetzt hier an der Tischtennisplatte zusammen mit
12: Amadeo.
11: Genau, und wir spielen jetzt mal ein kleines Match zusammen.
13: Aufschlag, let's go.
11: Boah, stark. Ja, eine knackige 0:5 Niederlage später bin ich jetzt wirklich komplett nass geschwitzt wegen ab ins Wasser. Ich bin jetzt gerade wieder durchs Drehkreuz nach draußen gegangen und ich hatte einen wirklich wunderschönen Tag hier am Castersee.
14: Seid ihr zum ersten Mal hier am Baldener See?
15: Wir sind nicht oft hier, aber ich war hier schon mal und sonst war es hier schwierig, aber sonst hier schön geil, schön große Fläche und so.
14: Kann man hier gut chillen?
16: Chillen par excellence. Bitte kommt alle zum Chillen hierher. Ihr seid nachher so gechillt, ihr könnt euch das gar nicht vorstellen. Wunderbar.
14: Also die Redaktion kann lange auf mich warten. Ich bleib jetzt hier und sonne mich.
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1: Und diesen Song hier hat Joan Baez 71 in einem Studio in Nashville aufgenommen und sie hat spontan alle Mitarbeiter aus dem gesamten Studio als Background-Sänger eingespannt. Der Song kommt euch bekannt vor, weil er nämlich die Vorlage für Am Tag, als Conny Kramer starb, von Juliane Werding wurde.

0: Das ist mein Lieblingssong von David Bowie. This is not America hier bei uns.
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0: Ja, Mann, endlich Sommerferien hier bei uns in NRW. Durchatmen, Füße hochlegen. Und was macht ihr so? Seid ihr vielleicht schon unterwegs oder bleibt ihr hier? Was macht ihr als allererstes, wenn ihr im wohlverdienten Urlaub vielleicht irgendwo am Strand angekommen seid?
2: Also ich muss als erstes alles auspacken, gucken, dass die Lebensmittel alle verstaut sind.
3: Ich glaube, recht schnell rausgehen und dann mal die Lage checken, wenn es geht, mal kurz ans Meer und vor allem auch mal in einen ausländischen Supermarkt und vielleicht schon mal das erste Getränk holen, was man nicht so gut kennt und noch nie getrunken hat. Also das mache ich so.
4: Duschen und essen. Ich freue mich darauf, die Klamotten auszuziehen, ne, um dann wieder duschen, mich wieder frisch zu machen.
3: Entspannen von der Anreise, mal ein bisschen durchatmen und dann einfach die Gegend erkunden.
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0: Gestern hat sie noch bei der Halftime-Show der Fußball-WM gesungen. Madonna hier bei Radio Mixtape. So, und jetzt sind die Spanier Weltmeister. Ex-Dortmunder Mats Hummels hat bei Magenta TV das Erfolgsrezept der Mannschaft erklärt.
1: Alleine dieses für ein Ziel kämpfen und so dieselbe Vorstellung haben von dem, was du auf dem Platz machen willst, reicht schon oft dafür, dass du eben so eine Verbundenheit zueinander hast. Und es hilft natürlich dann noch umso mehr, wenn man irgendwie auch noch privat irgendwie gute Verbindung hat. Aber ja, diese Zusammengehörigkeit einer Gruppe ist schon eben auch echt ein Erfolgsstern.
0: Also Freundschaft sehr wichtig, um Erfolg zu haben. Auf der anderen Seite gab es viele traurige argentinische Gesichter. Lionel Messi hat bittere Tränen vergossen, war ja seine letzte WM.
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0: Don McLean, Phil Collins und Tom Jones sind dabei, gleich hier bei Radio Mixtape nach 4. Und ich bin dann auch wieder hier, bis gleich. Aber erstmal das Neueste aus unserem Nachrichtenstudio.
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2: Mit Christian Böder, guten Tag. Im Irankrieg haben die USA die 9. Nacht in Folge Ziele im Iran beschossen. Die iranischen Revolutionsgarden reagierten mit Vergeltungsangriffen auf die Golfstaaten Bahrain und Kuwait, wo die USA Militärstützpunkte unterhalten. Viele Staaten im Nahen und Mittleren Osten befürchten wegen der Attacken, dass sich die Kampfhandlungen noch weiter ausweiten könnten. Die Tür für eine diplomatische Lösung im Irankrieg ist aber weiterhin nicht komplett zu. Das behaupten zumindest beide Kriegsparteien. Mehr zur Lage im Iran von Sarah Heinz.
3: Im Mittelpunkt der Kämpfe steht erneut die Kontrolle über die Straße von Hormus, die für den weltweiten Öl- und Flüssiggashandel wichtig ist. Laut Irans Präsident Pezeshkian befindet sich sein Land mittlerweile

0: mittlerweile in einem, Zitat, vollumfänglichen Krieg mit den USA. Trotzdem würde man sich weiter um einen diplomatischen Ausweg aus dem Konflikt bemühen. Es gäbe weiter einen Austausch zwischen Teheran und Washington, sagte ein Sprecher des iranischen Außenamts. Bestimmte Vermittler hätten auch schon entsprechende Vorschläge unterbreitet. Genauer wurde er nicht. Er macht aber auch klar, dass der Iran alles tun werde, dass die Straße von Hormus nicht weiter genutzt werde, um die Sicherheit und die Interessen des Iran zu bedrohen. Auch Außenminister Rubio sprach in Washington davon, dass die USA weiter zu Gesprächen bereit seien. Wegen der anhaltenden Kämpfe steigen unterdessen weiter die Ölpreise. Das hat auch Auswirkungen auf die Spritpreise in Deutschland.
1: Und hier haben wir weitere Nachrichten kompakt zusammengefasst. In Deutschland widerrufen immer mehr Menschen ihre Kriegsdienstverweigerung. Das berichtet das Redaktionsnetzwerk Deutschland unter Berufung auf das Bundesamt für Familie. Demnach sind im ersten Halbjahr schon über 400 Widerrufe eingegangen. Wer seine Verweigerung zurückzieht, unterliegt wieder der uneingeschränkten Wehrpflicht. Mit Temperaturen bis zu 44 Grad steuert Spanien auf die mittlerweile dritte Hitzewelle des Sommers zu. Der staatliche Wetterdienst des Landes warnt, dass es schon morgen in einigen Landesteilen gefährlich heiß werden könnte. Unter anderem für die beliebte Ferieninsel Mallorca wurde die Warnstufe Orange ausgerufen, also erhebliche Gefahr. Auch Griechenland steuert auf die erste große Sommerhitzewelle zu. Die EU hat eine Millionenstrafe gegen den Online-Marktplatz AliExpress verhängt. Grund ist der Verkauf von illegalen Artikeln. Der chinesische Online-Riese muss über eine 500 Millionen Euro zahlen, weil er unter anderem gefälschte Kleidung, unsicheres Spielzeug und gefährliche Kosmetika wochenlang nicht von der Plattform genommen hatte. Deutsche Unternehmen haben ihre Server lieber in Deutschland selbst und nicht im Ausland. Das zeigt eine aktuelle Bitkom-Umfrage. Ein Grund ist auch die Datensicherheit. Die Unternehmen würden wollen, dass ihre Daten in Deutschland liegen und auch die Cloud-Anwendungen hier ausgeführt werden, so Bitkom-Präsident Wintergeist. Damit diese gewünschten Rechenzentren bei uns entstehen können, seien jetzt unter anderem bessere Strompreise und vor allem schnellere Genehmigungsverfahren für Neubauprojekte erforderlich. Mehr als 2/3 der Unternehmen bei uns können sich aber auch vorstellen, einen Server im EU-Ausland zu nutzen.
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1: Am Nachmittag bleibt es bei vielen Wolken. Dazu kann es gebietsweise auch mal einen Schauer geben, vor allem im Norden und Nordosten von NRW. Die Tageshöchstwerte liegen bei 19 Grad in Siegen und bei 22 Grad in Münster.
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1: Aktuell gibt es viele, aber zeitlich gesehen relativ kurze Staus auf den NRW-Autobahnen. Hier dauert es am längsten. A1 Euskirchen Richtung Dortmund zwischen Köln-Bocklemünd und Kreuz-Leverkusen 20 Minuten mehr. A3 Köln Richtung Oberhausen zwischen Duisburg-Wedau und Oberhausen-Nierich 15 Minuten mehr. Und die A42 Dortmund Richtung Kamp-Lindfort zwischen Duisburg-Bekerwerth und Kreuz-Kamp-Lindfort fast eine halbe Stunde mehr.
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3: Das bin ich und das hier ist Phil Collins für euch.

0: kannte ich ja von Madonna auch nicht schlecht gecovert, American Pie, aber das hier ist das Original bei Radio Mixtape, Don McLean. Und bei mir ist mein Kollege Elvis Eifel. Elvis, lass mal Farbtest machen, mach mal Zunge raus.
1: Bäh. Ja, ist wieder normal, Zunge ist nicht mehr blau. Nein, die war ja auch nie blau, also angeblich habe ich ja Schlumpfeis gelutscht und ist euch das noch nie passiert? Ihr packt zu Hause in eine Kühltruhe und denkt euch, ach guck mal hier, schönes Wassereis, schön blau, Schlumpfeis und dann im letzten Moment, bevor ihr das Tütchen aufbeißt, merkt ihr, das ist ein Kühlakku. Das ist schnell passiert. Okay. Und wenn ich dann mal sozialkritisch den Finger in die Wunde lege und mal nachfrage, ob es das auch in anderen Farben oder anderen Geschmacksrichtungen gibt, dann bin ich hier wieder der durchgepeitscht, oder was? Also, ich kann euch nicht sagen, wie so ein Kühlakku schmeckt, aber wir hatten sehr viel Spaß damit.
0: Und wie viel Spaß, das hören wir gleich hier. Gleich gibt's hier die ganze Folge.
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0: Surrender, Swing Out Sister sind das hier bei Radio Mixtape. Ich bin Lissy Ischak und das hier ist Elvis Eifel.
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2: Kann ich jetzt auf Elvis Schröder? Guten Tag.
3: Schönen guten Tag, hallo.
2: Ja, hallo.
3: Entschuldigung. Ich habe hier gerade noch eins von eurem Wassereis.
2: Aha.
3: Dieses blaue Wassereis, aber das schmeckt mir sowieso nicht.
2: Mhm.
3: Ich habe eine Frage. Haben Sie das noch in anderen Geschmacksrichtungen?
2: Wir haben gar kein Wassereis.
3: Das ist dieses blaue, diese kleinen Beutelchen. Diese durchsichtigen hat meine Frau bei Ihnen gekauft, hat sie gesagt.
2: Das sind Kühlbeutel, ne?
3: Die hat sie ins Gefrierfach gelegt.
2: Ja.
3: Jetzt habe ich da 2-3 Stück von gelutscht, aber die schmecken überhaupt nicht.
2: Also dafür sind die nicht gedacht zum Lutschen.
3: Was?
2: Ne? Die sind zum Kühlen von...
3: Ja, kalt sind sie.
2: Ja, wenn sie sich irgendwo gestoßen haben, dann müssen sie dieses Kühlelement auf diese Stelle legen. Die sind nicht zum Lutschen da.
3: Nee, ich habe die oben aufgebissen, wissen Sie, wie früher als Kinder.
2: Ja, das haben sie aber falsch gemacht. Dann würde ich mal jetzt schnellstens meinen Arzt aufsuchen.
3: Ich habe jetzt auch langsam Bauchschmerzen.
2: Ja, ich weiß nicht, ob es gesund
3: ist. Ich habe mich schon gewundert, dass das nur eine Geschmacksrichtung ist. Ich habe jetzt nur dieses Schlumpfeneis.
2: Ja.
3: Das Blaue.
2: Nee, also das dürfen sie auch nicht so machen. Also das ist aber wirklich...
3: Leute, jetzt mal im Ernst, das sah so lecker aus.
2: Finde ich überhaupt nicht lecker.
3: Ich habe mich gefühlt wie in meiner Kindheit.
2: Ja, hören Sie mal, wer lutscht denn Kühlelemente?
3: Das ist wie Wassereis, sieht das aus. Da müssen Sie das anders verpacken.
2: Wir verpacken es ja gar nicht.
3: Oder wenigstens andere Geschmacksrichtungen.
2: Es gibt leider nur Blau.
3: Schlumpfeneis, ja. Ich hätte jetzt gerne mal Kirsche gehabt oder Waldmeister.
2: Das kann ich leider nicht mit Ihnen. Nee, wirklich nicht. Aber Sie können sich demnächst die Gummibärchen abholen. Die haben wir in allen Farben.
3: Ja, wer weiß. Die Gummibärchen bei euch, das sind dann wahrscheinlich Badetabletten oder so, ne?
2: Nein, ganz bestimmt.
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1: Und jetzt mit Petula Clark, die tatsächlich noch weiter aktiv in Genf und London lebt. Die ist nämlich mittlerweile 93 Jahre alt und verbringt ihren Alltag aufgeteilt zwischen der Schweiz und Großbritannien. Hier ist sie mit Downtown.

0: Peter Frampton, Show Me The Way hier bei uns bei Radio Mixtape am Montag. Und ihr kennt das vielleicht, ihr habt Songs von früher, die sich komplett, aber auch wirklich komplett so anhören, als würdet ihr schon immer den richtigen Text singen. Aber in Wahrheit bedeutet das alles was ganz anderes. F.R. David Words ist so ein klassischer Fall. Bei meinem Bruder kam es ganz lange nicht an, was der da wirklich singt.
1: Und das wusste ich nie, wir haben das nie verstanden. Da gab es ja noch keinen Übersetzer oder Google-Übersetzer oder sonst was. Ich hatte auch kein Dictionary. Wir haben immer verstanden, Kamisi. Word don't Kamisi. Ich dachte, Kamisi, Kamisi, was soll Kamisi sein?
0: Gut, man hätte drauf kommen können. Come easy, also die Worte kommen nicht so einfach raus. Hier ist nochmal zum Nachhören. Was ihr versteht, macht ihr draus.
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Funky aus dem Jahr 1970. Science Here Delivered, I'm Yours von Stevie Wonder. Und ein ganz, ganz wichtiger Song für ihn, denn das war sein erster Meilenstein in seiner Karriere. Das war nämlich das erste Lied, das er komplett selbst produziert hat. 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

0: Die Rolling Stones covern auf ihrem brandneuen Album Amy Winehouse. Warum, hat mir Mick Jagger persönlich verraten. Hört ihr gleich hier nach 5. Freut euch drauf.
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2: Mit Christian Böder, guten Tag. Nach dem

0: Rücktritt des britischen Premierministers Keir Starmer hat Großbritannien jetzt einen neuen Premierminister, Andy Burnham. Er ist heute in der Downing Street in London eingezogen, nur wenige Tage nachdem er Starmer schon als Chef der Labour-Partei abgelöst hatte. Sarah Heinz aus dem News-Team: Vor Burnham liegt jetzt viel Arbeit.
1: Ja, eine schwächelnde Wirtschaft, irreguläre Migration und vor allem auch Misstrauen gegenüber der Regierung. Das und noch mehr will Burnham in seiner Amtszeit angehen und hat dafür auch direkt einen 10-Jahres-Plan in seiner Antrittsrede angekündigt. Und die Ziele darin sind ehrgeizig. Burnham will zum Beispiel das Bildungssystem erneuern, die Industrie stärken, mehr Sozialwohnungen bauen und auch der Obdachlosigkeit im Land ein Ende machen. Und das alles soll am Ende dabei helfen, Großbritannien wieder auf stabile Beine zu bekommen.
0: Aber auch international kommen auf Burnham Herausforderungen zu, mit den Kriegen zum Beispiel im Iran und in der Ukraine.
1: Und genau da hat er sich direkt für den ersten Amtstag auch etwas vorgenommen. Er will noch heute mit dem ukrainischen Präsidenten Selenskyj telefonieren. Burnham würde zu 100% an seiner Seite stehen, sagte er. Und mit Blick auf den Iran-Krieg hat der neue britische Premier ein baldiges Gespräch mit US-Präsident Trump angekündigt. Inzwischen wurde Burnham auch schon aus aller Welt gratuliert, unter anderem von Kanzler Merz, inklusive Einladung nach Deutschland. Er betonte dabei die enge Verbundenheit zwischen den beiden Ländern. Und auch EU-Kommissionspräsidentin von der Leyen freue sich darauf, die Partnerschaft zwischen der EU und Großbritannien zu stärken.
0: Vielen Dank, Sarah. Und hier haben wir weitere Nachrichten in der Zusammenfassung. Ermittler aus Deutschland und den USA haben einen großen Schlag gegen kriminelle Vermieter von Software für Phishing-Betrugsattacken gelandet. Es seien mehr als 200 Server abgeschaltet und die zentrale Infrastruktur der verantwortlichen Gruppierung namens Kratos zerschlagen worden. Das meldet das Bundeskriminalamt. Zudem sei in Indonesien der Entwickler und technischer Administrator von Kratos gefasst worden. Griechenland will die Regeln für E-Scooter verschärfen. Ihre Nutzung soll künftig allen unter 17 Jahren verboten werden. Das kündigte der stellvertretende Verkehrsminister Kotsiras im Fernsehen an. Nach Angaben der Vereinigung griechischer Krankenhausmitarbeiter sind allein im vergangenen Jahr rund 400 Kinder und Jugendliche bei E-Scooter-Unfällen verletzt oder sogar getötet worden. Die radikal-islamische Palästinenserorganisation Hamas hat einen neuen Chef. Den Posten hat der bisherige Chefunterhändler der Hamas, Al-Haya, übernommen. Der 66-Jährige war zuletzt an den indirekten Gesprächen mit Israel beteiligt, bei denen es um eine Waffenruhe im Gazakrieg ging. Das sogenannte Bildungs- und Teilhabepaket erreicht nur wenige Kinder und Jugendliche in Deutschland. Das zeigt eine Studie der Bertelsmann Stiftung. Demnach bekommen mehr als 8 von 10 Anspruchsberechtigten den monatlichen Betrag von 15 Euro nicht. Grund sind laut der Studie vor allem bürokratische Hürden, wie zum Beispiel komplizierte Anträge. Die Stiftung fordert deshalb, den Zugang zu den Leistungen zu vereinfachen. Die Unterstützung sollte automatisch ohne Anträge ausgezahlt werden, heißt es.
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0: Am Abend und in der Nacht ist es weitgehend trocken, die Wolken bleiben aber uns erhalten. Die Tiefstwerte liegen zwischen 12 und 8 Grad. Morgen geht es mit ein paar Wolken und trocken weiter. Maximal sind 24 Grad drin.
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0: Zum Abend hin wird es gerade wieder etwas voller auf den NRW-Autobahnen. Hier sind die Staus mit dem größten Zeitverlust. A31 Oberhausen Richtung Gronau zwischen Reken und Borken, 20 Minuten mehr. Dann die A45 Dortmund Richtung Hagen zwischen Kreuz Castrop-Rauxel und Dortmund-Hafen, eine halbe Stunde mehr. Und die A555 Bonn Richtung Köln zwischen Köln-Godorf und Kreuz Köln-Süd, 20 Minuten plus.
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3: Und das passiert mir genau ein einziges Mal in meinem Leben, das weiß ich auch. Ich habe nämlich Mick Jagger getroffen. Wie das war, was er mir erzählt hat und was ich ihn fragen durfte, hören wir gleich hier.

0: Kylie Minogue ist das hier bei Radio Mixtape am Montag. Und ich habe es euch schon so oft erzählt, aber ich kann nicht aufhören davon zu erzählen. Ich habe Mick Jagger himself in London getroffen, wegen des neuen Albums Foreign Tongues, das ist ja jetzt draußen. Und es war so absolut einmalig und aufregend für mich. Und so klang das, als er dann endlich reinkam im Hotel zum Roundtable-Interview.
1: Hi. Hi.
0: Ja, und dann steht da der Mick Jagger himself und ich wusste gar nicht so richtig, ob ich jetzt einen Ton rauskriege, aber habe ich. Und eine Frage, die ich ihm unter anderem stellen konnte, war, warum denn die Stones auf ihrem neuen Album Amy Winehouse covern?
2: I think the Amy song, well, we thought we would do a cover song because every band starts as a cover band, you know, including us. And so what about Amy? You know, I mean, it's just English. And you know, we worked with her one time. We did a show with her at the Isle of Wight Festival. And she only made 3 records. And then I realized I could play the horn part, which is part, real big part of the Amy song. I could play that on harmonica. So that was fun for me to try and do that, which I think works really well. And you know, it was fun to sing. So everyone, like, just fell into that and they played pretty good, I think.
0: Ja, sie wollten covern und sind dann eben ziemlich schnell bei Amy Winehouse gelandet, weil sie zum Beispiel schon mal zusammen auf einem Festival gespielt haben und sich da kennengelernt haben. Und dann haben sie sich eben für die Engländerin entschieden, weil sie eben beide von der Insel kommen. Und dabei spielt Mick Jagger sogar die Mundharmonika selbst bei diesem Song. Und das hören wir uns doch jetzt mal an. Vom neuen Stones-Album Foreign Tongues, You Know I'm No Good, mit Mick Jagger an der Mundharmonika.
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0: Cher selbst fand den Song gar nicht so gut. Deswegen hat sie ihn oft weggelassen, wenn sie gespielt hat. Es ist mein persönlicher Lieblingssong von ihr, Gypsies, Tramps and Thieves, hier bei uns bei Radio Mixtape. Ich war am Wochenende auf einem Geigenvorspiel der Musikschule. Das war am Anfang süß, kleine Mädchen, kleine Geigen, ganz toll. Und die konnten auch schon ganz niedliche Songs spielen. Aber ich sag mal so, es wurde immer schrecklicher, weil niemand so richtig gut gespielt hat. Und wenn man Geige spielt, das ist sehr, sehr undankbar, dieses Instrument. Da haut man ja gerne mal daneben. Und dann klingt es auch gleich wie in einem Horrorfilm. Und wir mussten das anderthalb Stunden lang aushalten. Es klingt immer blöd, es sei denn, man wechselt sehr schnell als Kind auf Gitarre mit 8 Jahren. So hat es Carlos Santana gemacht. Und der ist ja bekanntermaßen damit sehr erfolgreich geworden. Heute feiert er seinen 79. Geburtstag. Wir gratulieren und spielen Smooth.
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1: Es gibt Songs auf diesem Planeten, die sind einfach nur gut. Die werden immer gut sein und immer gut bleiben. Und die werde ich immer gerne hören, so wie diesen hier.

Jennifer Rush ist das und die kann tatsächlich ganz gut Deutsch, weil sie in Flensburg gelebt hat und dann nach eigener Aussage mit dem Sandmännchen am besten die Sprache gelernt hat. Und hier noch ein kleiner Funfact nebenbei. Jennifer Rush heißt gar nicht Jennifer Rush, sondern Heidi Stern. So wurde sie auf jeden Fall geboren.

0: Born in the USA. Bruce Springsteen hier bei uns.
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0: Also bei uns sind jetzt so richtig Sommerferien. Ich habe zwei schulpflichtige Kinder, die feiern einfach nur, dass sie jetzt die Füße hochlegen können und in Urlaub fahren können und sich entspannen können. Was ist so toll an Ferien, wollten wir von den übrigen da draußen wissen.
2: Weil keine Schule ist.
3: Ich im Urlaub fahre.
4: Weil ich auslaufen kann.
5: Weil ich meine Freunde treffen kann.
6: Kein Unterricht, kein Lehrer.
7: Weil man die Sonne genießen kann.
8: Das Lernen werde ich nicht vermissen.
0: Ich denke, die Lehrer auch nicht. Kleiner Tipp von mir. Also hier geht's raus an alle Schülerinnen und Schüler und alle Lehrer. Lehrerinnen und Lehrer, herzlichen Glückwunsch. Ihr habt offiziell Sommerferien.
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10: Ich bin Lissy Ischak. Danke für den schönen Nachmittag zusammen. Ich bin sehr, sehr gerne morgen wieder hier für euch. Ab 12. Bis dann. Und jetzt die neuesten Infos aus unserem Nachrichtenstudio.
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12: Mit Christian Böder, guten Tag. Die wieder aufgeflammten Kämpfe zwischen den USA und dem Iran haben dafür gesorgt, dass die Ölpreise wieder in die Höhe schießen und damit auch die Preise an den deutschen Tankstellen. Über das Wochenende erreichten die Spritpreise ein Niveau über dem vor dem Tankrabatt. Viele Menschen legen sich deshalb ein E-Auto zu oder denken darüber nach. Danny Hoppe aus den Nachrichten. Nach Angaben des Fraunhofer Instituts für System- und Innovationsforschung sind die E-Autopreise in den vergangenen 5 Jahren um 18% runtergegangen.
13: Genau, das ist der Fall, wenn man sich einzelne Modelle über diese 5 Jahre anschaut und dann noch Eigenschaften wie Gewicht, Motorleistung, Reichweite und Inflation berücksichtigt. Dann kommen die Forscherinnen und Forscher eben auf diese 18%. Verbrenner sind laut Studie dagegen im selben Zeitraum um 2% teurer geworden. Insgesamt sei der E-Automarkt deutlich vielfältiger geworden, heißt es. Die Zahl der Elektromodelle habe sich mehr als vervierfacht. Schaut man sich in diesen 5 Jahren aber an, wie sich der mittlere Listenpreis für E-Autos entwickelt hat, dann sehen wir hier einen Anstieg. 2020 lag er noch bei rund 37.000 Euro, 2025 schon bei 53.000 Euro. Liegt laut Studie daran, dass es immer mehr mittlere und obere Mittelklassewagen auf dem Markt gibt. Sie machen fast 3/4 aller E-Modelle aus. Zeigt gleichzeitig aber auch ein Problem, nämlich dass es oft immer noch an günstigeren Einsteigermodellen fehlt. Helfen soll da ja die staatliche Förderprämie für E-Autos. Da hatte das Bundesumweltministerium zuletzt Zahlen genannt. Demnach wurden bis Ende Juni knapp 54 Millionen Euro ausgezahlt. Das Förderprogramm umfasst ja insgesamt bis zu 3 Milliarden Euro, ist also noch ordentlich was drin im Topf. Der staatliche Zuschuss liegt bei bis zu 6.000 Euro, hängt von Fahrzeug, Einkommen und Familiengröße ab.
12: Vielen Dank, Danny. Und hier haben wir weitere Nachrichten in der Zusammenfassung. Die CDU-CSU-Bundestagsfraktion will am Mittwoch kommender Woche zu einer Sondersitzung zusammenkommen, um über die Nachfolge des zurückgetretenen Fraktionschefs Jens Spahn zu entscheiden. Spahn war am Wochenende als Konsequenz aus der Debatte um die Geburt seines Sohnes durch eine Leihmutter zurückgetreten. In Großbritannien hat König Charles III. Den neuen Chef der Labour-Partei und ehemaligen Bürgermeister von Manchester, Andy Burnham, zum Premierminister ernannt. Burnham tritt die Nachfolge von Parteikollegen Keir Starmer an, der im Juni zurückgetreten war. Die libanesische Armee hat damit begonnen, die Kontrolle über 3 Dörfer im Süden des Landes vom israelischen Militär zu übernehmen. Das meldet das US-Außenministerium. Die USA hatten zwischen beiden Staaten vermittelt. Die libanesische Armee soll demnach in mehreren sogenannten Pilotzonen die pro-iranische Hisbollah-Miliz entwaffnen. Noch bevor Spanien die Waldbrände in der Nähe von Madrid in den Griff bekommen hat, rollt auf das Land schon wieder die nächste Hitzewelle zu. Der spanische Wetterdienst rechnet bereits für morgen damit, dass es in einigen Landesteilen gefährlich heiß werden könnte. In den nächsten Tagen sind im Land bis zu 44 Grad drin. Auch für die beliebte Ferieninsel Mallorca wurde eine erhebliche Hitzegefahr ausgerufen. Auch auf Griechenland rollt eine Hitzewelle zu. Seit dieser Woche steigen dort die Temperaturen, besonders auf dem Festland. Dort werden Höchstwerte von bis zu 43 Grad erwartet.
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12: Am Abend und in der Nacht ist es weitgehend trocken, die Wolken bleiben aber uns erhalten. Die Tiefstwerte liegen zwischen 12 und 8 Grad. Morgen geht es mit ein paar Wolken und trocken weiter. Maximal sind 24 Grad drin.

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1: Die Lage auf den NRW-Autobahnen hat sich zum Abend hin etwas entspannt. Es gibt keine Staus, wo es länger als 10 Minuten dauert. Allen da draußen gute Fahrt.
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1: Mit Christian Böder, guten Abend. Nach dem Rücktritt ihres bisherigen Chefs Jens Spahn soll die Unionsfraktion am Mittwoch kommender Woche darüber abstimmen, wer dessen Nachfolger antreten soll. Im Zusammenhang mit Spahns Rücktritt wird nun auch über den rechtlichen Status von Leihmutterschaften in Deutschland diskutiert. Spahn hatte seinen Sohn von einer Leihmutter in den USA austragen lassen. In Deutschland ist diese Praxis nicht erlaubt, in anderen Staaten aber legal. Sarah Heinz aus dem News-Team: Einzelne Stimmen sind jetzt aber dafür, dass sich das auch bei uns ändern soll, wie zum Beispiel die Verfassungsrechtlerin und ehemalige Kandidatin fürs Bundesverfassungsgericht Brosius Gersdorf.
2: Ja, sie sehe gute Gründe für eine Legalisierung, allen voran der Punkt der Selbstbestimmung. Wichtig ist laut Brosius Gersdorf vor allem, dass der Staat die nötigen Rahmenbedingungen dafür schafft, also zum Beispiel, dass Frauen vorher über die gesundheitlichen Risiken aufgeklärt werden. Wenn sich eine Frau dann trotzdem für eine Leihmutterschaft entscheiden würde, dann dürfe der Gesetzgeber das nicht verbieten, sagte sie. In anderen Ländern sei so eine Entscheidung auch an andere Bedingungen gekoppelt. Zum Beispiel daran, dass die betroffene Frau keine Schulden hat und berufstätig ist. Warum das nicht auch in Deutschland möglich sein sollte, stellt Brosius Gersdorf in Frage. Mit Blick auf Jens Spahn und seinen Ehemann sagte sie, dass sie deren Entscheidung nicht überrascht habe. Das sei für homosexuelle Paare nun mal der einzige Weg, eine eigene Familie zu gründen.
1: Vielen Dank, Sarah. Und hier haben wir weitere Nachrichten in der Zusammenfassung. Die Mietpreise sind bundesweit wieder hochgegangen. Laut Zahlen des Instituts der deutschen Wirtschaft und des neuen Wohnatlases der Postbank waren die Mieten im zweiten Quartal 4% teurer als im Vorjahreszeitraum. Zusätzlich sei das Mietangebot vielerorts noch geschrumpft. Auch das würde die Preise nach oben treiben. In Münster ist der Prozess um eine mutmaßliche Betrügerbande aus dem Ruhrgebiet gestartet. Die 6 Männer sollen durch sogenanntes Phishing über eine gefälschte Internetseite der Volksbank an die Kontodaten ihrer Opfer gelangt sein und so mehr als 180.000 Euro erbeutet haben. Die englische Fußballlegende Kevin Keegan ist tot. Der frühere HSV-Profi starb im Alter von nur 75 Jahren an den Folgen seiner Krebserkrankung. Das meldet die britische Nachrichtenagentur PA. Keegan spielte von 1977 bis 80 für den Hamburger SV und wurde mit ihm 1979 deutscher Meister. In England spielte Keegan für mehrere Vereine, darunter FC Liverpool und Newcastle United. In Deutschland brütet in diesem Jahr eine Rekordzahl an Störchen. Rund 15.000 Brutpaare sind es in dieser Saison. Davon gehen die Experten des Naturschutzbundes NABU aus. Anders als bei vielen anderen Vogelarten habe man bei dem Storch mit dieser Entwicklung einen guten Erhaltungsstand, heißt es. Zum Vergleich: in den 1980er Jahren waren Störche so gut wie aus

0: Deutschland verschwunden. In West- und Ostdeutschland zusammen gab es damals nur 3000 Paare. Das Problem war damals, dass die Störche nicht genug Nahrung hatten. Laut NABU haben dann Naturschutzmaßnahmen wie die Wiedervernässung von Mooren und Grünlandbewirtschaftung die Wende gebracht. Aber auch die Störche passten sich an. Immer mehr hätten ihren Zug Richtung Süden im Herbst stark verkürzt und damit ihre Überlebensrate erhöht.
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0: Am Abend und in der Nacht ist es weitgehend trocken, die Wolken bleiben aber uns erhalten. Die Tiefstwerte liegen zwischen 12 und 8 Grad. Morgen geht es mit ein paar Wolken und trocken weiter. Maximal sind 24 Grad drin.
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0: Die Lage auf den NRW-Autobahnen hat sich zum Abend hin etwas entspannt. Es gibt keine Staus, wo es länger als 10 Minuten dauert. Allen da draußen gute Fahrt.
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1: Eine clevere Lüge machte einen Star zum Superstar.
2: Es war die Ausgabe vom 22. Mai 1974 der Bostoner Musikzeitung The Real Paper. Der Musikkritiker John Landau hatte kurz zuvor ein Konzert gesehen und war derart geflasht von dem Erlebten, dass er die legendären Worte in seinem Artikel schrieb: Ich habe die Zukunft des Rock'n'Roll gesehen. Sein Name ist Bruce Springsteen.
3: Und seine Begeisterung hat damit nicht geendet. Kurz Zeit später wurde Landau dann auch Springsteens Manager und Produzent. Und ist es bis heute geblieben. Schon allein, um seinen großen Worten Taten folgen zu lassen.
4: It was a very extreme statement, so I decided to get involved to ensure that it turned out that way.
3: Sein Vorgänger Mike Apple wiederum hat Bruce Springsteen mit einer kleinen Lüge zum Superstar gemacht.
2: Zur Veröffentlichung des neuen Albums Born to Run verhandelte Mike mit den beiden damals größten Wochenmagazinen Time und Newsweek eine Cover-Story, jeweils exklusiv und natürlich ohne die eigentlichen Konkurrenten davon zu informieren.
3: Am 27. Oktober 1975 platzte dann die Bombe. Springsteen grinste der amerikanischen Bevölkerung gleich zweimal am Kiosk entgegen. Und das war richtig krass. Eine Ehre, die bis dahin, wenn überhaupt, nur Staatsoberhäupter und Politiker kannten. Niemals aber ein bis dahin nur so mittelbekannter Rockstar.
2: In den Redaktionen der Magazine waren sie zu Recht natürlich stinksauer auf Apple. Dem war es aber herzlich egal. Hatte sein kleiner Stunt durch seinen Schützling schlagartig ins Bewusstsein der amerikanischen Bevölkerung gehämmert.
3: Glücklicherweise war Born to Run auch noch ein grandioses Album, das Springsteen dann wirklich endgültig zum Superstar gemacht hat.
2: Eine grandiose Karriere mit ein klein wenig Starthilfe. Hier ist Bruce Springsteen mit Born to Run.
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